0: Abschuss unverletzt. US-Präsident Trump hatte danach mit Vergeltung gedroht. Art und Umfang der amerikanischen Angriffe sind zur Stunde noch unklar. Im Gesundheitssektor klafft eine noch größere Lücke als bisher angenommen. Laut Bild-Zeitung sind die Ausgaben der gesetzlichen Krankenkassen von Januar bis März um 7,8% gestiegen. Das Gesundheitsministerium war bislang von nur 6,5% ausgegangen. Das stellt die Bundesregierung vor eine schwere Entscheidung. Entweder verschärft sie die Gesundheitsreform nochmal oder die Beiträge müssen trotz sinkender Leistungen weiter erhöht werden. In Sachsen sollen auch im kommenden Schuljahr Lehrer an andere Schulen versetzt werden können, wenn es dort viel Unterrichtsausfall gibt. Das Kultusministerium will die sogenannten Abordnungen sogar erhöhen, um den Stundenausfall zu stoppen. Die betroffenen Lehrer sollen frühzeitig darüber informiert werden. Die Bildungsgewerkschaft GEW kritisiert die Pläne. Das Notfallinstrument Abordnung werde nun zum Dauerzustand. Das sei keine Lösung, heißt es. Es ist nichts geworden mit dem rein bayerischen Finale in der Basketball-Bundesliga. Bamberg verlor am späten Abend das entscheidende Halbfinal-Playoff-Spiel bei Alba Berlin klar mit 66-97. Um den Meistertitel spielen damit jetzt Berlin und der FC Bayern Basketball.
1: Das Sachsenwetter.
2: Die Nacht zeigt sich meist wolkig, aber auch meist trocken bei Tiefstwerten zwischen 11 und 5 Grad. Tagsüber mehr Wolken als Sonne. Vor allem am Nachmittag sind dann Schauer möglich, auch vereinzelt Gewitter. Bei 15 bis 20 Grad ist es recht windig. Donnerstag und Freitag, da bleibt es unbeständig und windig und die Temperaturen, die ändern sich kaum.

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1: Ich bin Hendrik Daum. Wird es ein Sommer der Reformen? Von Steuern über Rente bis Gesundheit. Die Bundesregierung hat sich einiges vorgenommen. Zur Vorbereitung treffen sich die Spitzen der Regierungskoalition heute Abend mit Vertretern der Gewerkschaften und Arbeitgeber. David Riemer berichtet.
2: Die Zeit drängt. Bis zur Sommerpause will die Bundesregierung liefern und ein Reformpaket schnüren. Stand jetzt ist eine Einigung aber noch meilenweit entfernt. Stichwort flexiblere Arbeitszeiten etwa. Unterschiedlicher Meinung sind Schwarz-Rot auch beim Thema Steuern. Die SPD will die Erbschaftssteuer reformieren, die Union lehnt das kategorisch ab. Die Bundesregierung hofft, dass Wirtschaftsverbände und Gewerkschaften heute Abend mit gemeinsamen Vorschlägen in die Reformdebatte einsteigen.
1: Die US-Armee hat mit Angriffen auf den Iran begonnen. Das teilte das zuständige US-Regionalkommando in der Nacht mit. Es handelt sich um Angriffe so wörtlich zur Selbstverteidigung wegen des Abschusses eines amerikanischen Kampfhubschraubers durch den Iran in der vergangenen Nacht. Die beiden Piloten blieben bei dem Abschuss unverletzt. US-Präsident Trump hatte danach mit Vergeltung gedroht. Art und Umfang der amerikanischen Angriffe sind zur Stunde noch unklar. In Sachsen sollen auch im kommenden Schuljahr Lehrer an andere Schulen versetzt werden können, wenn es dort viel Unterrichtsausfall gibt. Das Kultusministerium will die sogenannten Abordnungen sogar erhöhen, um den Stundenausfall zu stoppen. Die betroffenen Lehrer sollen frühzeitig darüber informiert werden. Die Bildungsgewerkschaft GEW kritisiert die Pläne. Das Notfallinstrument Abordnung werde nun zum Dauerzustand. Das sei keine Lösung, heißt es. Es ist nichts geworden mit dem rein bayerischen Finale in der Basketball-Bundesliga. Bamberg verlor am späten Abend das entscheidende Halbfinal-Playoff-Spiel bei Alba Berlin klar mit 66-97. Um den Meistertitel spielen damit jetzt Berlin und der FC Bayern Basketball.
0: Das Sachsenwetter.
3: Die Nacht zeigt sich meist wolkig, aber auch meist trocken bei Tiefstwerten zwischen 11 und 5 Grad. Tagsüber mehr Wolken als Sonne. Vor allem am Nachmittag sind dann Schauer möglich, auch vereinzelt Gewitter. Bei 15 bis 20 Grad ist es recht windig. Donnerstag und Freitag, da bleibt es unbeständig und windig und die Temperaturen, die ändern sich kaum.

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2: Ich bin Hendrik Daum. Selten stand eine Gesundheitsministerkonferenz von Bund und Ländern so unter Beschuss wie die heute in Hannover. Bundesweit protestieren Lobbygruppen und Gewerkschaften gegen die geplanten Sparmaßnahmen im Gesundheitssystem. Mehr von Thomas Thunfeld.
3: Arztpraxen, Krankenhäuser und die Pharmaindustrie. Bei ihnen soll der Rotstift massiv angesetzt werden. Mehr als 16 Milliarden Euro sollen kommendes Jahr durch die Gesundheitsreform eingespart werden, damit rote Zahlen im Gesundheitssystem und höhere Beiträge für die Versicherten verhindert werden. Die Gewerkschaften warnen dagegen vor Krankenhausschließungen, wenn die Kliniken mit weniger Geld auskommen sollen, und der Verband der Hausärzte vor spürbaren Folgen für die Versorgung der Kranken.
2: Die US-Armee hat mit Angriffen auf den Iran begonnen. Das teilte das zuständige US-Regionalkommando in der Nacht mit. Es handelt sich um Angriffe zur, so wörtlich, Selbstverteidigung wegen des Abschusses eines amerikanischen Kampfhubschraubers durch den Iran in der vergangenen Nacht. Die beiden Piloten blieben bei dem Abschuss unverletzt. US-Präsident Trump hatte danach mit Vergeltung gedroht. Art und Umfang der amerikanischen Angriffe sind zur Stunde noch unklar. In Sachsen sollen auch im kommenden Schuljahr Lehrer an andere Schulen versetzt werden können, wenn es dort viel Unterrichtsausfall gibt. Das Kultusministerium will die sogenannten Abordnungen sogar erhöhen, um den Stundenausfall zu stoppen. Die betroffenen Lehrer sollen frühzeitig darüber informiert werden. Die Bildungsgewerkschaft GEW kritisiert die Pläne. Das Notfallinstrument Abordnung werde nun zum Dauerzustand. Das sei keine Lösung, heißt es. Alba Berlin hat mit einem klaren 97-66 Sieg gegen die Bamberg Baskets das Finale um die deutsche Basketballmeisterschaft erreicht. Die Berliner gewannen am späten Abend die Best-of-Five-Serie mit 3-2 und treffen jetzt ab Freitag auf Titelverteidiger FC Bayern München.
1: Das Sachsenwetter.
4: Die Nacht zeigt sich meist wolkig, aber auch meist trocken bei Tiefstwerten zwischen 11 und 5 Grad. Tagsüber mehr Wolken als Sonne. Vor allem am Nachmittag sind dann Schauer möglich, auch vereinzelt Gewitter. Bei 15 bis 20 Grad ist es recht windig. Donnerstag und Freitag, da bleibt es unbeständig und windig und die Temperaturen, die ändern sich kaum.

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3: Ich bin Hendrik Daum, einen schönen guten Morgen. Wird es ein Sommer der Reformen von Steuern über Rente bis Gesundheit? Die Bundesregierung hat sich einiges vorgenommen. Zur Vorbereitung treffen sich die Spitzen der Regierungskoalition heute Abend mit Vertretern der Gewerkschaften und Arbeitgeber. David Riemer berichtet.
4: Die Zeit drängt. Bis zur Sommerpause will die Bundesregierung liefern und ein Reformpaket schnüren. Stand jetzt ist eine Einigung aber noch meilenweit entfernt. Stichwort flexiblere Arbeitszeiten etwa. Unterschiedlicher Meinung sind schwarz-rot auch beim Thema Steuern. Die SPD will die Erbschaftssteuer reformieren, die Union lehnt das kategorisch ab. Die Bundesregierung hofft, dass Wirtschaftsverbände und Gewerkschaften heute Abend mit gemeinsamen Vorschlägen in die Reformdebatte einsteigen.
3: Die zum 1. Juli geplante Diätenerhöhung der Bundestagsabgeordneten wird ausfallen. Aus Kreisen der schwarz-roten Koalition heißt es, Union und SPD wollen dazu morgen einen Gesetzentwurf ins Parlament einbringen. Es gehe darum, in wirtschaftlich schwierigen Zeiten ein Sparsignal an die Bevölkerung zu senden. In Sachsen sollen auch im kommenden Schuljahr Lehrer an andere Schulen versetzt werden können, wenn es dort viel Unterrichtsausfall gibt. Das Kultusministerium will die sogenannten Abordnungen sogar erhöhen, um den Stundenausfall zu stoppen. Die betroffenen Lehrer sollen frühzeitig darüber informiert werden. Die Bildungsgewerkschaft GEW kritisiert die Pläne. Das Notfallinstrument Abordnung werde nun zum Dauerzustand. Das sei keine Lösung, heißt es. Es ist am Ende nichts geworden mit dem rein bayerischen Finale in der Basketball-Bundesliga. Bamberg verlor am späten Abend das entscheidende Halbfinal-Playoff-Spiel bei Alba Berlin klar mit 66-97. Um den Meistertitel spielen damit jetzt Berlin und der FC Bayern Basketball.
5: Und wir kommen gleich zum Katja Möckel-Wetter.
6: Ja, nach dem Regen ist es kühler heute Morgen. Rein geht's in diesen Mittwoch bei aktuell 11 Grad in Dresden. Leipzig hat auch 11 und Chemnitz 10 Grad zur Stunde. Ein ziemlich bewölkter Wochenteiler heute und später kann es dann auch wieder Schauer und Gewitter geben. Maximal 20 Grad.
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5: Und der Blick auf die Straße. Heute Nacht hat es einen Unfall gegeben auf der A72 Zwickau Richtung Plauen zwischen Zwickau West und Reichenbach. Rechnen Sie damit, dass da noch nicht ganz beräumt ist, aber Sie kommen auf jeden Fall durch. Dann die A4 Görlitz Richtung Dresden. Da stockt es schon zwischen Oest und Burkau. 3 Kilometer etwa. Es dauert fast eine Viertelstunde länger. Und die A14 Richtung Dresden, Auffahrt Nossenost. Da ist ein Schwertransport in der Auffahrt hängen geblieben. Deswegen ist die dort unübersichtlich und kurz.
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5: Wollen wir deinen Wochenteiler, wie du immer so schön sagst, wollen wir deinen Wochenteiler mit der Fiction Factory beginnen. Die Fiction Factory hätte ich im Angebot.
6: Geht los.
5: Feels like heaven.
6: Moin.

0: Guten Morgen. Wir hoffen, Ihnen geht's gut.
1: Nunu?
0: Grüße von Detradio RTL und es gibt gleich eine wichtige Verkehrsmeldung.
2: Schönen guten Morgen, hier ist der Danny. Und zwar, ich wollte bloß mal sagen, auf der A72 Richtung Leipzig ist in der Abfahrt Chemnitz-Rottloff ein LKW stehen geblieben. Wahrscheinlich eine Panne, ist ein Amazon-LKW. Da ist auf der Beschleunigungsspur. Bitte Vorsicht, danke.
0: Er ist angekommen, wir danken dir und geben gleich ab an die Kollegen, die um diese Uhrzeit immer einen klugen Gedanken mit auf den Weg geben.
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4: Live im Stadion, beim Public Viewing oder einfach zu Hause vor dem Fernseher. Viele Fans können den Start der anstehenden Fußball-Weltmeisterschaft kaum erwarten. Am Sonntag hat die deutsche Nationalmannschaft der Männer ihr erstes Spiel dieser WM auf dem amerikanischen Kontinent. Doch dieses sportliche Großereignis sieht sich auch großer Kritik ausgesetzt, vor allem wegen der Menschenrechtsverletzungen in den USA und der fragwürdigen Organisation der Spiele, ausgeweitet auf 3 Länder. Eine Belastung für Spieler, Fans und die Umwelt. Die WM gehöre den Fans und nicht den Konzernen, Politikern und Verbänden, so Thorsten Latzel, Sportbeauftragter der Evangelischen Kirche Deutschland. Und Glaube und Sport, das gehört für ihn zusammen.
5: Wir kommen von Pfingsten her. Pfingsten hat ja genau dieses Sprachwunder. Menschen begegnen einander und gehen raus und verstehen sich. Und dafür kann so ein bisschen pfingsterischer Geist sozusagen auch Einzug halten bei einer Fußball-Weltmeisterschaft. Und ja auch die Leichtigkeit, ja, so einen Ball ins Rollen zu bringen. Welche Hoffnungsbilder produzieren wir eigentlich damit? Ne? Geben Menschen etwas mit, zu sagen, was das Herz bewegt. Aber gerade indem sie nicht zuerst im Sinne des Kommerzes ist, sondern um gerade das Miteinander, das Spielerische, das Schöne in den Vordergrund zu rücken.
4: Klar, wir dürfen uns auf die Spiele freuen, richtig sogar. Aber wir als Gesellschaft sollten auch die völkerrechtswidrigen Handlungen der Trump-Regierung und die Kommerzialisierung der Spiele, die mehr als sonst als Werbefläche dienen, nicht aus den Augen verlieren.
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0: Morgen. 5.19 Uhr ist es, 11 Minuten halb 6. Das wecken Sie Katja Möckel und Uwe Fischer.
1: Mhm.
0: Zärtlichste Art und Weise, die wir können, hier bei Hitradio RTL. Heute
1: ja, 10. mit der Keule.
0: 10. Juni. Auf dem Kalender steht heute der Kindersicherheitstag. Was das ganz genau ist, warum der auch wichtig ist, gehen wir nachher noch durch, wenn wir alle munter sind. Jetzt sorgen wir erstmal mit Sicherheit dafür, dass Sie aus den Federn kommen mit

5.26 Uhr ist es. Und die Sonne scheint schon, gleich noch mehr mit Musik von Jennifer Rush. Hier ist Hitradio RTL. 5.30 Uhr dann unsere Nachrichten und einen Blitzer gibt's jetzt schon. Und zwar steht er in Olbernhau auf der Freiberger Straße.

0: 5.30 Uhr. Jetzt ist es Zeit für die Neuigkeiten.
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2: Mit Stella Stürmer, schönen guten Morgen. Die zum 1. Juli geplante Diätenerhöhung der Bundestagsabgeordneten wird ausfallen. Aus Kreisen der schwarz-roten Koalition heißt es, Union und SPD wollten dazu morgen einen Gesetzentwurf ins Parlament einbringen. Es gehe darum, in wirtschaftlich schwierigen Zeiten ein Sparsignal an die Bevölkerung zu senden. Der diesjährige Mai war weltweit der zweitwärmste seit Beginn der Aufzeichnungen. Besonders in Westeuropa gab es eine ungewöhnlich frühe und intensive Hitzewelle. Länder wie Frankreich, Großbritannien, Irland und Portugal litten besonders unter den extremen Bedingungen. Eine Maschine der US-Armee hat am Dienstagnachmittag außerplanmäßig auf dem Flughafen Dresden landen müssen. Die Maschine setzte gegen 15.50 Uhr sicher auf und blieb nach ersten Informationen unbeschädigt, sagte Uwe Schuhart, Pressesprecher der Mitteldeutschen Flughafen AG. Nach einer Überprüfung konnte das Flugzeug am Abend seinen Flug fortsetzen. Eine Verfolgungsfahrt mit der Polizei hatte gestern in Lauterbernsbach einen schweren Unfall zur Folge. Der abgehauene Peugeot-Fahrer war dort mit einem Transporter kollidiert, der dann gegen eine Hauswand krachte. Eine Person wurde verletzt. In Borna schmücken ab sofort neue Überspanner mit bunten Lampions die zentrale Einkaufsmeile Reichsstraße. Sie sei zum 775. Stadtjubiläum optisch aufgewertet worden, heißt es.
0: Und wir kommen mit dem Wetter.
3: Ja, wenn Sie Glück haben, werden Sie heute Morgen von ein paar Sonnenstrahlen wachgekitzelt. In Westsachsen ist es nicht ganz so dick bewölkt. Das sieht man teilweise. Einen schönen Sonnenaufgang bei aktuell 11 Grad in Eilenburg, 10 haben wir in Oelsnitz und 11 Grad in Großenhain. Wird heute aber sehr wechselhaft bleiben. Wenig Sonne, mehr Wolken und später auch wieder Regenschauer und Gewitter möglich bei maximal 20 Grad.
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0: Und auf der Autobahn A14 Richtung Dresden liegen gebliebener Schwertransport in der Abfahrt Nossenost. Deswegen ist dort die rechte Spur gesperrt. Und auf der A72 Zwickau Richtung Plauen Unfallbehinderung zwischen Zwickau West und Reichenbach. Und dann weiter Richtung Hof zwischen Plauen Süd und Pürk ein defekter Laster auf der rechten Spur und auf der Standspur. Blitzer in Herrnhut auf der Bernstädter Straße.
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0: Weil das Leben wunderschön ist, spielen wir jetzt Wonderful Life von Black für Sie zum Munterwerden. Und warum wir heute noch eine Richterin oder einen Richter vom Amtsgericht Eilenburg hochleben lassen werden, das verraten wir Ihnen dann gleich danach. Guten Morgen bei Hitradio RTL.
3: Morgen.

0: coolen Jungs von Right Said Fred machen den Freistaat munter um 5.42 Uhr. Guten Morgen bei Hitradio RTL.
1: Guten Morgen.
0: So, wir haben gesagt, wir wollen das Amtsgericht Eilenburg hochleben lassen. Vor allem Richter Dr. Peter Gottschalt, weil er wirklich ein Held ist oder zumindest, weil er wahrscheinlich mit Augenmaß eine sehr weise Entscheidung getroffen hat. Das Elend von Taura hat nämlich ein Ende. Sie haben es wahrscheinlich schon mitbekommen. Früher hätte man gesagt, die Amtsposse. Eine Sache,
1: wie war das nochmal?
0: Bei der man sich ein Jahr lang an den Kopf gegriffen hat. Sie erinnern sich, dieser Feuerwehrmann von Taucha, im Einsatz geblitzt worden, zu schnell gefahren und dann verknackt vom Ordnungsamt zu einer Strafe, 368 Euro oder so und so weiter. Dann hat er gesagt, mache ich nicht, habt ihr eine Meise, es ist nichts passiert, außerdem wollen wir retten und helfen. Und dann ist er auch aus der Feuerwehr ausgetreten.
1: Ja. Nach ewig Jahren, langer Zeit, ja.
0: Also wirklich eine Sache, die unglücklich gelaufen ist.
1: Ja gut, so. Ich fand die ganze Nummer schon ziemlich überzogen.
0: Ja, jetzt also Ergebnis, natürlich keine Strafe, alles gut. So. Mhm. Ich habe auch da zwei Gedanken gehen mir durch den Kopf. Erster Gedanke ist, war es nicht möglich, vielleicht vorher schon wirklich dort im Ordnungsamt eine Entscheidung zu treffen, das Verfahren einfach mal einzustellen?
1: Ja, war ja nicht möglich, deshalb ist er ja weitergezogen.
0: Und die Frage ist, warum war es denn nicht möglich? Haben die da wirklich nicht gewollt? Haben die auf das Recht gepocht? Oder darf der Bürgermeister keine Amnestie oder was auch immer in so einem Fall anordnen. Das wüsste ich gar nicht.
1: Ich weiß es auch nicht, aber was ich ziemlich gut finde, dass das hat nicht gefallen lassen und dass er da weitergezogen ist.
0: Ja klar.
1: Ne? Also man kann viel schlucken im Leben, aber darf sich da nicht unterbuttern lassen und Respekt dafür, dass er gekämpft hat.
0: Ja. Wüsste übrigens gerne, wie viele Herrscher von Leuten jeden Monat da auch bezahlt worden sind, was das am Ende für Kosten verursacht hat, dieses sinnlose, oder in Anführungsstrichen sinnlose Verfahren. Das zahlt auch der Steuerzahler ja alles mit wahrscheinlich so. Und dann habe ich noch einen Wunsch, vielleicht kann sich das rumsprechen bis nach Taucha. Ich würde mir ja wünschen, dass er überlegt, ob er, nachdem sich jetzt die Wogen vielleicht langsam glätten, doch wieder in die Feuerwehr zurückkehrt, weil da wird ja jedermann gebraucht.
1: Aber nicht in Taucha.
0: Na, wieso denn nicht?
1: Das hat er definitiv ausgeschlossen.
0: Herr Lange, Ray, überleg's dir nochmal.
1: Nee,
0: ich würde es mir wünschen. Liebe Grüße auf jeden Fall von Hitradio RTL.

Guten Morgen am Mittwoch. Hier ist Ditra RTL. Verkehrsmeldung von der A72 Richtung Chemnitz. Abfahrt Chemnitz-Rottluff. Ein kaputter Laster dort auf der Beschleunigungsspur. Und es gibt den nächsten Blitzer in Großhennersdorf Richtung Bernstedt. An der Kirche wird geblitzt.

0: Mhm. Guten Morgen an diesem Mittwoch früh bei Hitradio RTL und ein Hoch auch auf Erfurt, haben wir ja schon gekürt, zur glücklichsten Stadt Deutschlands, laut Glücksatlas. Und jetzt stehen auch die beliebtesten Vornamen fest. Laut neuer Statistik sind es Sophia und Noah. Schon das dritte Jahr in Folge. Mhm. Noch hörenswert, gleich hier, Hitradio RTL, aktuell um 6.
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3: Mit Stella Stürmer, schönen guten Morgen. Das US-Militär hat seine Angriffe auf Ziele im Iran beendet. Das teilte das Regionalkommando CENTCOM am frühen Morgen mit. Die Angriffe waren eine Antwort auf den Abschuss eines US-Militärhubschraubers und richteten sich gegen iranische Luftabwehr und Radaranlagen im Bereich der Straße von Hormus. Die Luftschläge erfolgten in drei Wellen und wurden als verhältnismäßige Reaktion bezeichnet. Selten stand eine Gesundheitsministerkonferenz von Bund und Ländern so unter Beschuss wie die heute in Hannover. Bundesweit protestieren Lobbygruppen und Gewerkschaften gegen die geplanten Sparmaßnahmen im Gesundheitssystem. Mehr von Thomas Thonfeld.
4: Arztpraxen, Krankenhäuser und die Pharmaindustrie, bei ihnen soll der Rotstift massiv angesetzt werden. Mehr als 16 Milliarden Euro sollen kommendes Jahr durch die Gesundheitsreform eingespart werden, damit rote Zahlen im Gesundheitssystem und höhere Beiträge für die Versicherten verhindert werden. Die Gewerkschaften warnen dagegen vor Krankenhausschließungen, wenn die Kliniken mit weniger Geld auskommen sollen, und der Verband der Hausärzte vor spürbaren Folgen für die Versorgung der Kranken.
3: Chemnitz will das dritte Jahr in Folge die Kita-Beiträge erhöhen. Darüber soll nächste Woche zunächst der Jugendhilfeausschuss beraten, bevor die Vorlage im Juli in den Stadtrat geht. Die Einzelheiten von Lutz Escher.
5: Erst im vergangenen Jahr waren die Elternbeiträge um 4% gestiegen. Zum 1. September steht nun die nächste Erhöhung an. Als Grund nennt die Stadt die gestiegenen Löhne und die allgemeine Teuerung. So kostet ein Krippenplatz künftig 245 statt bisher 232 Euro. Die Kindergartenbetreuung steigt von 161 auf 171 Euro. Das Rathaus weist darauf hin, dass Chemnitz damit sachsenweit immer noch im Mittelfeld liegt. Dresden, Stolberg und Limbach-Oberfrohna seien beispielsweise deutlich teurer, Zwickau und Leipzig dagegen günstiger.
3: In einem Jahr ist Marienberg gleichzeitig Gastgeber für den Sächsischen Bergmanns-, Hütten- und Knappentag und den Deutschen UNESCO-Welterbetag. Am 1. Juni-Wochenende werden die beiden Veranstaltungen gefeiert. Geplant sind ein großer sächsischer bergmännischer Zapfenstreich, eine große Bergparade und ein Welterbekonzert. Außerdem werden sich die rund 50 Welterbestätten aus ganz Deutschland präsentieren.
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0: Ja, nach dem Regen ist es ein kühlerer Morgen heute. Aktuell haben wir 10 Grad in Limbach-Oberfrohna, 11 Grad in Mügeln und 9 Grad in Altenberg. Wird ein ziemlich bewölkter Mittwoch bleiben, auch wenn hier und da ein bisschen die Sonne guckt heute früh. Im Laufe des Tages kann es dann wieder Schauer und Gewitter geben bei maximal 20 Grad.
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6: Und eine Meldung von der A72 Richtung Hof zwischen Plauen Süd und Pirk. Kaputter Laster auf der rechten und Standspur. Und geblitzt wird in Herrnhut auf der Bernstädter Straße und in Olbernhau auf der Freiberger.
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6: Damals in der Schule ihren Sportlehrer gemocht, vergöttert, geliebt oder eher gehasst? Gleich kommt eine Band, die haben sich gleich mal nach ihrem verhassten Sportlehrer benannt, weil die Jungs wirklich rund um die Uhr fertig gemacht hat.
0: Ja, es kommt auf die Disziplin drauf an, ne? Es gibt ja Dinge, die mag man und die mag man nicht.
6: Leonard Skinner, was das mit unserer Musik zu tun hat, gleich hier in 5 Minuten. Guten Morgen bei Hitradio RTL.
0: Morgen.

0: 11:56 ist es. Guten Morgen.
1: Das Hitradio RTL Hitduell. Ja,
0: haben wir heute gleich für Sie zum Frühstück einen musikalischen Leckerbissen vorbereitet. Zwei Songs mit dem gleichen Sound. Wollen wir den hier machen? Oder wollen wir eher den hier machen? Also es geht um Lynyrd Skynyrd, die Band, die Jungs, die sich nach ihrem verhassten Sportlehrer Leonard Skinner benannt haben, um ihm ein Denkmal zu setzen.
2: Und im zweiten Fall war es ja Kid Rock.
0: Also wir hören nochmal rein.
2: Das sind Lynyrd Skynyrd.
0: Nur echt mit 4 Ys in the name. Oder eben Kid Rock. Kommt schon sommerlicher, der Kid Rock, ne? Schön ein bisschen frescher. Aber Sie entscheiden, ich mache wieder Strichliste, bin gespannt, wie am Ende das Näschen vorne hat.
2: Gegen halb 10 ist dann die Entscheidung, ne?

0: Leute, genießt es. Der letzte fußballfreie Morgen für lange, lange, lange, lange, lange Zeit auf Hitradio RTL mit Katja Möckel und Uwe Fischer. So. Morgen dann 21 Uhr ZDF geht's los, Eröffnungsspiel Mexiko
1: da
0: gegen.
1: Muss ich übrigens noch klären, wer das für mich guckt, weil das ist mir definitiv zu spät.
0: Ja, das wird schwierig.
1: Wer meldet sich freiwillig und gibt dann frühst Bescheid?
0: Ja, gerne. Wir klären hier ab heute auch die wichtigsten Fußball-Fan-Fachbegriffe von A bis Z. Und weil uns für A nichts eingefallen ist, fangen wir mit B an. B wie Bengalo.
1: Genau, obwohl ja diese Rauchfackeln eigentlich verboten sind, sieht man sie recht häufig im Stadion. Unser helles Köpfchen Matthias Draheim weiß, woher die Bengalos eigentlich kommen.
2: Aha, in 30 Sekunden.
3: In den 1980er Jahren haben die ersten Fußballfans die Bengalos für sich entdeckt. Bengalo ist die Abkürzung für bengalisches Feuer und da haben wir auch schon die Herkunft, nämlich Bengalen, das heutige Bangladesch und Teile Indiens. Die Fürstenhöfe dort wurden durch bunte Lichter beleuchtet, die durch eine chemische Reaktion erzeugt wurden. Europäische Entdecker haben sie im 17. Jahrhundert mit zu uns gebracht. Zuerst wurden sie als Signalmittel im Militär, der Seefahrt, aber auch ganz viel im Theater für Effekte eingesetzt. Wegen der Brandgefahr hat ein deutsches Unternehmen im November letzten Jahres ein elektronisches, also ein E-Bengalo entwickelt. Wann das auf den Markt kommt und ob überhaupt, steht noch in den Sternen.
0: Ja, klar. Freuen wir uns drauf. Wenn Sie auch einen Fußball-Fan-Fachbegriff erklärt haben wollen, geben Sie uns Bescheid. Hier ist Hitradio RTL.

0: Morgen am Kindersicherheitstag, der heute wieder ist, jedes Jahr erfunden, damit wir Erwachsenen besser auf die Mäuse aufpassen. Jedes Jahr gibt es 5 Millionen Unfälle in Deutschland, bei denen Kinder zu Schaden kommen. Und das sollen ja weniger werden. Die meisten übrigens davon wo? Im Haushalt.
1: Ja, wenn sie auf dem Herd greifen zum Beispiel. Ne?
0: Unfallfreies Frühstück jetzt. Bleibt gesund. Themen des Morgens gleich hier, Hitradio RTL aktuell, 6:30.
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11: Mit Stella Störmer, schönen guten Morgen. Im Gesundheitssektor ist das Defizit offenbar größer als gedacht. Laut Bild sind die Ausgaben der gesetzlichen Krankenkassen im ersten Quartal um 7,8% gestiegen. Mehr als vom Gesundheitsministerium angenommen. Damit drohen entweder strengere Reformen oder weiter steigende Beiträge trotz sinkender Leistungen. Die Zahl der Rentner in Deutschland hat nach Angaben der Rheinischen Post einen neuen Rekordwert erreicht. Ende vergangenen Jahres seien gut 19 Millionen Altersrenten gezahlt worden. Die Ausgaben dafür beliefen sich demnach auf etwa 300 Milliarden Euro. Fast jeder Dritte geht den Angaben zufolge mit Abschlägen vorzeitig in den Ruhestand. Mit 6 Kilogramm Cannabis ist ein US-Amerikaner bei der Einreise am Grenzübergang Schmilka geschnappt worden. Den Stoff wollte der 39-Jährige auf der Cannabismesse Mary Jane verkaufen, die morgen in Berlin beginnt. Trotz Freispruch für den Taucher-Feuerwehrmann, der während seiner Einsatzfahrt im Drehleiterwagen geblitzt wurde, wollen manche Retter künftig langsamer fahren. Das haben sie am Rande der Verhandlung erzählt. Da oft jede Minute zählt, könnte das dazu führen, dass sie bei Lebensgefahr manchmal zu spät kommen. Statt Affentheater gibt es im Auer Zoo der Minis ab heute ein Affenorakel. Die Zwergseidenäffchen werden um 13 Uhr das erste Spiel der deutschen Nationalmannschaft bei der Fußball-WM tippen.
0: Affentheater ist schön. So, hoffentlich macht das Wetter heute mit uns kein Affentheater.
1: Ja, affenstark wird's Wetter heute definitiv nicht. Es bleibt schaurig und kühl. Aktuell haben wir zwischen 9 und 12 Grad. Es geht wirklich auch nur schleppend heute mit den Temperaturen. Maximal 20, dazu kaum Sonne. Und ab Mittag steigt dann auch wieder das Regenrisiko. Ja, und die nächsten Tage kaum anders.
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0: Und es stockt schon wieder auf der A4 Görlitz Richtung Dresden zwischen Burka und Ohorn. Planen Sie ein paar Minuten mehr ein. Außerdem neue Blitzer in Mokrena auf der B87, in Leipzig auf der Gerhard-Ellroth-Straße Richtung Lausen und in Groß-Hennersdorf Richtung Bernstadt an der Kirche.
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0: Von 5 bis 10 für Sie am Mikrofon, aber genau das übergeben wir jetzt an Michael Stipe, den charismatischen Frontmann von R.E.M. Hier ist Losing My Religion.
1: Morgen.

0: Es ist 6.41 Uhr.
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0: Mit der Tina Köthel aus Gersdorf haben wir jetzt das Vergnügen.
2: Genau.
3: Ach, na mal sehen, ob das eine Frage heute für dich ist. Fußball-Weltmeisterschaft. Mexiko bestreitet das Eröffnungsspiel morgen gegen Südafrika im monumentalen Estadio Azteca. Wie weit liegt das über dem Meeresspiegel? Schätz doch mal.
0: Oh, das muss sehr hoch sein. Die sprechen ja immer von der Höhenluft da.
3: Tienchen, willst du anfangen?
2: Ich lasse mir immer meine Vorstellung.
0: Dein gehässiges Lachen kannst du gleich mal stecken lassen. Also, da fahren ja nach Mexiko auch Sportler hin, um in der Höhenluft zu trainieren. Nun wird das Stadion ja nicht auf dem Gipfel sein, also liegt es auf 2300 Metern Höhe.
2: Das mache ich, 2200 Meter.
3: Mhm. Das Estadio Azteca ist der erste Ort der Welt, an dem zum dritten Mal ein WM-Eröffnungsspiel stattfindet, nach 1970 und 1986. Und der eigentliche Clou für die Mexikaner ist aber wirklich die Biologie, denn die Luft dort oben enthält rund 25% weniger Sauerstoff als auf Meereshöhe. Wüsstest du eigentlich, wie hoch Gersdorf liegt?
2: Über Meeresspiegel?
3: Ja, ungefähr, genau. Und Leipzig, Uwe?
0: Naja, so 338.
3: Nee, 115 ungefähr.
0: Na, ich meine, oben am Uniriesen war, hab ich gemessen.
3: Das Eröffnungsspiel wird für die Südafrikaner wirklich ein Härtetest, weil die gar nicht daran gewöhnt sind. Denn das Stadion liegt rund 2200 Meter über dem Meeresspiegel. Teamchen, du lachst goldrichtig, aber sowas
2: von. Das war nur geraten.
3: Also, der Punkt geht klar an dich. 50 Euro Fußballprämie, wirst du schauen? Irgendwie?
2: Mal gucken.
3: Okay.
2: Vielen Dank euch.
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aktuell oder sagen, der Mittwoch könnte schlechter laufen. Ich hoffe, Sie unterscheiden das. Und es gibt einen neuen Blitzer, der gerade reingetrudelt ist. In Riesa stehen sie auf der Straße an der Döllnitz Richtung Preußner Straße.

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1: Guten Morgen, ja, bei Hitradio RTL. Wir haben es kurz vor sieben und es gibt gute Nachrichten aus unseren sächsischen Schulen. Im laufenden Schuljahr hat es erstmals wirklich seit Jahren weniger Ausfall gegeben. Und das liegt unter anderem daran, dass manche Lehrer an zwei oder drei Schulen unterrichten, wenn zum Beispiel Lehrer krankheitsbedingt ausfallen und sie dann einspringen. Und weil das so gut funktioniert, soll das auch weiter so gehandhabt werden. Warum das aber auf Kritik stößt, gleich hier. Hitradio RTL aktuell Punkt 7.
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12: Mit Stella Stürmer, schönen guten Morgen. In Sachsen sollen auch im kommenden Schuljahr Lehrer an andere Schulen versetzt werden, wenn es dort viel Unterrichtsausfall gibt. Das Kultusministerium will die sogenannten Abordnungen sogar erhöhen, um den Stundenausfall zu stoppen. Die Bildungsgewerkschaft GEW kritisiert diese Pläne. Claudia Maas, stellvertretende Vorsitzende und Lehrerin einer Leipziger Schule.
13: Was hier passiert, greift nicht nur direkt in den Arbeitsalltag, sondern auch stark in den Familienalltag der Kolleginnen und Kollegen ein. Längere Wege, mehr Schulveranstaltungen, fremde Kolleginnen, wechselnde Pläne. Und an der Schule, aus der abgeordnet wird, entsteht prompt die nächste Lücke. So macht man den Beruf nicht attraktiver, sondern kaputt.
12: Eine Maschine der US-Armee hat außerplanmäßig auf dem Flughafen Dresden landen müssen. Die Maschine setzte am Dienstagnachmittag gegen 15.50 Uhr sicher auf und blieb nach ersten Informationen unbeschädigt. Das sagte Uwe Schuhart, Pressesprecher der Mitteldeutschen Flughafen AG. Zahlreiche Einsatzkräfte von Feuerwehr und Flughafen standen vorsorglich bereit. Nach einer Überprüfung konnte das Flugzeug am Abend seinen Flug fortsetzen. Spargel und Spitzenpolitik. Auf dem Tegeler See in Berlin hat am Abend die Spargelfahrt stattgefunden. Das ist eine Tradition des konservativen Seeheimerkreises der SPD. Diesmal waren auch Unionspolitiker mit dabei, Bayerns Ministerpräsident Söder von der CSU und CDU-Generalsekretär Linnemann.
14: Was ich einfach schätze, auch an dieser Koalition, ja, wir sind manchmal weit entfernt von den Inhalten, aber wir gehen anständig und vernünftig miteinander um.
12: Freundliche Worte vor einem Spitzentreffen der Koalition heute im Kanzleramt mit Arbeitgebern und Gewerkschaften. Da geht's um die geplanten Sozialreformen. Der portugiesische Star-Trainer José Mourinho wird wieder Trainer beim spanischen Fußballrekordmeister Real Madrid. Das hat sein bisheriger Verein Benfica Lissabon bestätigt. Demnach beträgt die Ablösesumme 15 Millionen Euro. Mourinho, auch bekannt als The Special One, hatte die Königlichen aus Madrid bereits zwischen 2010 und 2013 trainiert.
15: The Special One würde auch gut zu Katja Möckel passen.
16: Ja, und dem Wetter. Vorerst passt das so, später machen wir es noch fertig. Also den Spruch kennt ja der ein oder andere. So ist es auch mit dem Wetter. Vorerst passt das so, auch wenn es wieder etwas kühler geworden ist. Aktuell haben wir Temperaturen zwischen 9 und 12 Grad. Später dann wieder mehr Schauer und Gewitter möglich im Laufe des Tages. Bis dahin örtlich etwas Freundlichkeit bei maximal 20 Grad heute. Ja, der Sommer macht dann erst später fertig.
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15: Und schlechte Nachrichten von der A72 Richtung Hof. Die ist gesperrt zwischen Zwickau West und Reichenbach wegen Bergungsarbeiten. Stau schon ab Zwickau Ost natürlich. Und es wird geblitzt in Meißen auf der Talstraße, in Mokrena auf der B87 und in Leipzig Gerhard-Elroth-Straße Richtung Lausen.
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19: Guten Morgen bei Hitradio RTL mit
15: jeden Tag gibt's was Neues auf dieser Welt. Man kommt kaum noch hinterher.
16: Was Neues?
15: Schon mal was vom Super Shoutout gehört?
16: Super Shoutout.
15: Sagt ihr das was?
16: Macht man bei Social Media zum Beispiel, wenn man jemanden pushen will oder so. Oder ein Kompliment machen oder ihn ehren. Also
15: so ein super Shoutout macht jetzt auch die Runde auf einer ganz anderen Ebene.
16: Oha.
15: Verraten wir Ihnen gleich, weil es ab morgen wichtig wird hier. In 5 Minuten auf Hitradio RTL.

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1: Am leicht unterkühlten Mittwoch, ja, ziehen sich was drüber, wenn sie aus Haus gehen.
0: Das ist wohl wahr. So, wir kommen jetzt zum super Shoutout. Shoutout kennt zumindest der Social Media Fan von Grüßen, ja? Hab's mir gerade erklären
1: lassen. Instagram oder TikTok oder sowas, wenn man jemanden pushen will, oder Shoutout an meinen Kumpel Benjamin.
0: Und da gehen Grüße raus.
1: Ja, da gehen Grüße raus.
0: Das ist der FIFA nicht verborgen geblieben vor der Weltmeisterschaft. Die bietet jetzt ein
1: muss ja mit der Zeit gehen,
0: super
1: genau.
0: Shoutout an.
1: Ja.
0: Neueste Geldeinnahmequelle der FIFA. Da kannst du also als Fan für $70 eine kurze Botschaft auf der Anzeigetafel im Stadion kaufen.
1: Okay, musst du da direkt im Stadion sein oder geht von zu Hause aus?
0: Ich gehe davon aus, Hauptsache du zahlst Geld. Denn du musst ja vorher reservieren, also nicht erst während das Spiel läuft, sondern vorher auf der FIFA-Homepage.
1: Also musst du dich einloggen.
0: Eine Website eingerichtet, wahrscheinlich als Online-Shop. Und dann kann man mal gucken, was man denn dort auf die Tafel bringt. Ich weiß nicht, wie lange das angezeigt wird. Vielleicht wahrscheinlich nur ein paar Sekunden, nehme ich an.
1: Ist das dann auch sicher, wenn ich das bezahle, dass das gezeigt wird?
0: Davon kannst du ausgehen. Für Geld macht die FIFA alles.
1: Könnte man ja seine Liebsten mal grüßen.
0: Eben, also, was würden Sie anzeigen lassen? Ein Liebesgruß, Schatze, ich liebe dich, forever.
1: Gibt es eine begrenzte Anzahl an Wörtern oder was?
0: Vielleicht willst du meine Frau werden, irgendwie sowas. Heiratsantrag. Oder wenn wir spielen, dann 5-0 für Deutschland würde ich anzeigen lassen. Oder Katja Möckel ist doof. Kann man, ob sie das machen würden?
1: Ich glaube, Beleidigungen und Sexistisches und Politisches ist, glaube ich, da ausgeschlossen. Oder das wird doch vorher durch irgendeinen Scanner gejagt.
0: Weißt du, was ich probieren werde? Vielleicht komme ich auf die Hummel.
1: Da muss aber viel zusammenkommen, weil du musst ja auch erstmal das Spiel gucken, dass das auch passt. Ne? Also du musst dich ja auch erstmal für Fußball interessieren.
0: Ach, der Spaß ist es sonst.
1: Willst ob meine Mutter sich vor den Fernseher setzen würde und mit mir irgend so ein Bummspiel guckt und dann steht da irgendwas
0: im
1: auf
0: dem Fernsehen wirst du das gar würde die gar sehen. Nicht. Das sehen nur die Leute im Stadion, nämlich an die Kamera zeigt, die laufen die Anzeigetafel.
1: Das na, ist dann ist es ja auch Quatsch, dann haben wir ja die erste Frage schon beantwortet. Du musst quasi im Stadion sein, oder?
0: Ja, wenn du selber sehen willst. Aber wenn du nur willst, dass die anderen sehen, zum Beispiel könnte ich mir vorstellen, wir könnten für 70...
1: Na, dann macht das ja aber gar keinen Sinn.
0: Gibst dir 35 Euro dazu.
1: Für was denn?
0: Und dann lassen wir anzeigen, am Sonntag, 21 Uhr, in der Halbzeitpause, lassen wir anzeigen, Hitradio RTL, 70er, 80er, 100% Sachsen-Sound. Grüße aus der Heimat.
1: Ja, aber sieht ja niemand.
0: Na doch, im Stadion sind ein paar Deutsche im Stadion. Das ist also eine Schnapsidee.
1: Das ist doch wieder ein Quatsch, oder?
0: Naja,
1: wer zu viel Münzen übrig hat, bitteschön.
0: Ich guck gleich mal auf diese Homepage, ob da jemand, ob noch was frei ist.
1: Das täte mich
0: oder
1: mal.
0: Ob es ein Rohrkrepierer der FIFA wird.

7.21 Uhr, hier ist Hitradio RTL. Und wir gucken schnell auf die Vollsperrung auf der A72 Richtung Hof. Zwischen Zwickau West und Reichenbach geht ja nichts mehr. Und jetzt melden die Hörer schon Stau ab Hartenstein. Und der Verkehr wird Zwickau West runtergeleitet von der Autobahn. Letzte freie Abfahrt sozusagen.

0: drum.
1: Wir starten in einen Gaga.
0: Hoffentlich nicht.
1: Mittwoch, guten Morgen hier bei Radio RTL und Hand aufs Herz. Wie sieht's bei Ihnen aus, wenn der Hunger kickt? Wird noch brav Messer und Gabel benutzt oder mutieren Sie auch langsam zum Raubtier, wenn das Essen nicht schnell genug auf den Tisch kommt?
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1: Ja, keine Sorge, im Tierreich ist das völlig normal und genau darum dreht es sich an diesem Wochenende im Zoo Leipzig bei den Entdeckertagen Jagen und Fressen. Wir laden Sie ein, ganz in Familie, wenn Sie uns eine kleine Quizfrage richtig beantworten. Also jetzt ran ans Telefon.
0: Wir sind erreichbar auf der 0351 5000 2000. 0351 5000 2000 hier bei Hitradio RTL.
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13: Mit Stella Stürmer, schönen guten Tag. Die US-Armee hat mit Angriffen auf den Iran begonnen. Das teilte das zuständige US-Regionalkommando in der Nacht mit. US-Präsident Trump hatte nach dem Abschuss eines amerikanischen Kampfhubschraubers mit Vergeltung gedroht. Die beiden Piloten waren dabei unverletzt geblieben. Internationale Konflikte befeuern den Extremismus in Sachsen. Das steht im Verfassungsschutzbericht für das vergangene Jahr. Demnach gäbe es eine zunehmende Radikalisierung sowohl in der rechten als auch in der linken Szene. Der Landkreis Görlitz und die taiwanische Stadt Taichung haben gestern in Berlin eine Vereinbarung zur künftigen Zusammenarbeit unterzeichnet. Geplant sind gemeinsame Projekte unter anderem in den Bereichen Wirtschaft, Digitalisierung, Energiewende und Kultur. Ziel ist ein stärkerer Austausch zwischen beiden Regionen. Mit einem Konzert im Dresdner Habichtstadion startet Helene Fischer heute ihre 360-Grad-Stadion-Tour. Die riesige Bühne steht dabei direkt in der Mitte. Gekrönt wird die Konstruktion von einem großen Würfel, der mit Bildschirmen umgeben ist.
0: Gucken wir mal, ob es trocken bleibt beim großen Helene Fischer Auftakt.
1: Ja, das ist ein Auf und Ab in dieser Woche. Temperaturen wieder recht frisch, maximal heute 20 Grad. Aktuell haben wir zwischen 10 und 13 und stellenweise ist auch etwas Sonne am Start, aber die wird auch mal schnell verdrängelt, denn heute übernehmen im Laufe des Tages wieder dicke Wolken mit Schauern und Gewittern. Am besten, wenn Sie ins Stadion gehen, zum Konzert. Regenkippt mit einpacken und so großartig anders wird es dann die nächsten Tage auch nicht.
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0: 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Heute Morgen ist die A72 Richtung Hof zwischen Zwickau-West und Reichenbach voll gesperrt. Ab Hartenstein schon Stau. Zwickau-West wird von der Autobahn runtergeleitet. Es stockt auch wieder auf der A4 Görlitz Richtung Dresden zwischen Burkau und Ohorn, aber das geht in ein paar Minuten vorbei. Und in Meißen auf der Talstraße wird geblitzt, stadtauswärts. In Riesa wird geblitzt, an der Döllnitz Richtung Reusener Straße und in Großhennersdorf Richtung Bernstadt an der Kirche.
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0: Jetzt sagen wir guten Morgen mit Musik von den Pet Shop Boys. Danach kommen noch Rednecks mit Wish You Were Here. Und dann gucken wir mal, welche Familie wir glücklich machen und einladen am Wochenende zu den Entdeckertagen Jagen und Fressen im Zoo Leipzig.

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1: Wir sagen Moin Moin oder Glück auf nach Burkhardsdorf zur Conny Misch. Hallo, hallo.
2: Hallo, guten Morgen.
3: Schönen guten Morgen. Conny, wer ist das größte Raubtier bei euch zu Hause?
2: Ich denke, unsere kleine Tochter.
3: Ja, oder du als Löwenmama.
2: Oh ja, das stimmt.
1: Beschützerin.
3: Pass auf, ihr bekommt jetzt ein Familienticket für das kommende Wochenende im Zoo Leipzig. Wenn du weißt, von welcher Pflanze ernähren sich Koalas ausschließlich? A, von Eukalyptus oder B, von Bambus?
2: Ich gehe davon aus, dass es A ist.
3: Eukalyptus, na klar. Ja.
1: Ich hoffe, das ist richtig. Ich verwechsel das jedes Mal.
3: Bambus
1: Koalas und,
3: ja.
1: Und...
3: Das hat man doch im besten Falle schon mal gehört, ne?
1: Eukalyptus. Die Pandas.
3: Ja. Sie fressen auch täglich bis zu 1200 Gramm Eukalyptusblätter am Tag. Und weil die wirklich nur schwer verdaulich sind, machen sie vor allem eins: müde. Und deshalb schlafen Koalas bis zu 22 Stunden am Tag. Und ich hoffe, euer Zeitfenster, wenn ihr in den Zoo geht, ist das, wo der Koala mal wach ist.
1: Ja, das wäre schön.
2: Das habe ich auch ganz sehr, ja.
3: Okay, ihr seid herzlich eingeladen. Wir wünschen euch ganz viel Spaß jetzt am Wochenende.
2: Oh, das ist ganz lieb von euch. Vielen, vielen Dank.
3: Na, gerne.
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Um 7.50 Uhr. Wichtige Verkehrsmeldung aus Leipzig. Unfall auf der Radefelder Allee, Höhe Abzweig nach Schkeuditz, ist momentan voll gesperrt. Und auf der A38 Richtung Leipzig Stau zwischen Kreuz Rippachtal und Lützen auf 2 Kilometern.

0: schönes Xylophon am Ende.
1: Von ATC. Guten Morgen zum Start in diesem Mittwoch hier bei Radio RTL. Und haben Sie Lust, einen neuen Mann kennenzulernen? Liebe Mädels, 57 Jahre jung, hat Erfahrung in langjähriger Ehe und ist Kettenraucher. Wer könnte das sein? Seine Ex heißt Doris.
0: Gerhard Schröder?
1: Nein.
0: Doris Köpp?
1: Nein. Was Mario Basler hat sich getrennt nach 18 Jahren Ehe.
0: Die waren doch so dicke immer.
1: Naja, jetzt habe ich nur mal ein bisschen Klatsch und Tratsch aus der Promi-Welt. Was wirklich hörenswert ist, das gibt's gleich hier. Hitradio RTL aktuell Punkt 8.
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14: Mit Stella Stürmer, schönen guten Morgen. Mit 6 Kilo Cannabis ist ein US-Amerikaner bei der Einreise am Grenzübergang Schmilka geschnappt worden. Den Stoff wollte der 39-Jährige auf der Cannabismesse Mary Jane verkaufen, die morgen in Berlin beginnt. Dazu kommt es jetzt nicht mehr. Auf Antrag der Staatsanwaltschaft Dresden wurde Haftbefehl erlassen. Die Mary Jane ist nach eigenen Angaben die weltweit größte Cannabismesse. Seit den gesetzlichen Lockerungen ist der Markt in Deutschland immer größer geworden. Der gestrige Prozess um das Blitzerfoto des ehemaligen Feuerwehrmanns Rai Lange aus Taucher könnte ein gefährliches Nachspiel haben. Denn auch nachdem er gestern vom Amtsgericht Eilenburg freigesprochen wurde, drosseln nun manche Rettungskräfte ihre Anfahrtsgeschwindigkeiten grundsätzlich. Das haben uns Feuerwehrleute am Rande der Verhandlung erzählt.
15: Also natürlich fährt man also jetzt nach der Urteilsverkündung, ich behaupte das einfach mal, in dem Moment jetzt sinniger, sage ich mal.
16: Man fährt nicht mehr so schnell. Im 30er-Bereich bin ich auch plus 40 gefahren. Oder wenn man in den Ort reinkommt, bremst man runter, fährt nicht mehr mit 80 durch, sondern mit 60, weil man das einfach im Hinterkopf hat.
14: Im Ernstfall zählt allerdings manchmal jede Minute. Der Malerweg in der Sächsischen Schweiz wird 20 Jahre alt. Die 116 Kilometer lange Wanderroute ist für die Region ein touristisches Highlight und Imageträger über die Grenzen von Sachsen hinaus. Dieser Erfolg wird heute mit einem Festakt auf der Festung Königstein gefeiert. Luisa Lippert berichtet.
17: Die Geschichte des Malerwegs reicht mehr als 200 Jahre zurück. Caspar David Friedrich nutzte den historischen Vorläufer, ebenso Karl Maria von Weber, Hans Christian Andersen und zahlreiche weitere Maler, Komponisten und Schriftsteller. Mitte des 19. Jahrhunderts geriet die Route in Vergessenheit. Anfang der 2000er Jahre wurde der Malerweg dann wiederentdeckt, überarbeitet und neu ausgeschildert, sodass er am 10. Juni 2006 eingeweiht werden konnte.
14: Die deutschen Fußballerinnen haben die WM-Quali erfolgreich abgeschlossen. Das Team von Bundestrainer Christian Wück gewann das letzte Spiel in Slowenien mit 2:0. Die WM-Teilnahme im kommenden Jahr in Brasilien hatten die deutschen Frauen schon vor dem Spiel sicher. Und Alba Berlin ist dem FC Bayern in die Finalserie um die deutsche Basketballmeisterschaft gefolgt. Die Berliner gewannen das entscheidende Playoff-Halbfinale gegen Bamberg mit 97-66.
0: Und die nächsten Zahlen sind Temperaturangaben.
1: Ja, nach dem Regen ein etwas kühlerer Mittwochmorgen. 13 Grad haben wir aktuell zwischen Reichenbach und Heidenau. 14 Grad in Döbeln und stellenweise gibt es so ein bisschen Sonne hier und da zum Start in diesen Tag. Aber die dicken Wolken sind schon wieder im Anmarsch. Heißt, im Laufe des Tages kann es wieder schauern und gewittern bei maximal 20 Grad.
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0: Und die A72 Richtung Hof weiter voll gesperrt wegen Unfalls zwischen Zwickau West und Reichenbach. Letzte freie Abfahrt ist dann Zwickau West, also frei im Sinne von, sie kommen da runter, aber es staunt natürlich. In Leipzig die Radefelder Allee voll gesperrt am Abzweig nach Schkeuditz wegen eines LKW-Unfalls und Stau auf der A17 Richtung Prag zwischen den Dreieck Dresden West und Gorbitz 1 Kilometer. Neue Blitzer in Eschdorf Richtung Rossendorf, in Scheplitz am Berg wird geblitzt und in Chemnitz auf der Annaberger Straße Höhe der Domäne.
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0: und Katja. Also, die Chemnitz wird an der Domäne geblitzt und unsere Domäne hier sind 80er, 90er, 100% Sachsen-Sound. Das beweisen wir jetzt mit Shakespeare Sister und mit Sandra. Secret Land auf Hitradio RTL.
1: Morgen.

0: solche Musik aus dem Radio rauskommt, dann kann es nur ein guter Tag werden, oder?
1: Und dann kann es nur Hitradio RTL sein. Ja. Guten Morgen.
0: Jetzt grüßen Sie Katja und Uwe. Und wir würden Sie gerne fragen, wann Sie zum letzten Mal im Verkehrsmuseum in Dresden waren. Bei mir ist es eine Ewigkeit her.
1: Das stimmt.
0: Es könnte sein, dass ab heute ganz viele Leutchens wieder mal ins Verkehrsmuseum gelockt werden nach Dresden. Denn erstmals wird da eine Automobilrarität sondersgleichen gezeigt. Das ist ein Wagen aus Ostproduktion. Von dem haben sie wirklich nur 101 Exemplare gebaut, in Handarbeit, in Dresden. Und damit wissen auch die Fans schon, wer da heute einzieht ins Verkehrsmuseum. Ein knallroter Melkus RS1000, auch genannt der DDR-Ferrari, dank Spenden für 115.000 Euro gekauft, wurde bekannt gegeben. Das ist der Wagen mit der Seriennummer 31 von diesen 101 Fahrzeugen, die sie da gebaut haben. Von wem der kommt, haben sie nicht verraten. Und falls jemand in unserer Hörerfamilie vielleicht auch noch so einen Melkus RS1000 unterm Carport stehen hat, bitte mal melden.
1: Jetzt abluchsen oder was?
0: Nee, das ist ja unbezahlbar. Gibt ja auch keiner her. Aber da würde ich gerne mal mit dir ein Fotoshooting machen.
1: Ach, so, klar. Ja. So. Und dann so einen komischen Kalender rausbringen.
0: Doch, nein.
1: Ja, natürlich. Hättest du gerne.
0: Hat doch so eine Flügeltür. Und ich halte dir so eine Flügeltür auf und du schaust so raus.
1: Ich ahne deine Absichten. Abgelehnt.
0: Natürlich. Dann gehen wir halt ins Verkehrsmuseum und gucken da erstmal.

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0: Großartig. Hat Papa Julio schon gut gemacht, aber sollte man Enrique noch besser. Guten Morgen bei Radio RTL. Am Mittwochmorgen, einen Tag vor der Angst sozusagen. Und bevor wir dann das erste von 104 Länderspielen anpfeifen, muss man noch einen Fußballfachbegriff klären für die Fans.
1: Da geht's um Bengalos. Die sind zwar verboten, aber tauchen in Stadien immer wieder auf. Warum und woher, weiß unser helles Köpfchen Matthias Draheim.
2: Aha, in 30 Sekunden.
3: In den 1980er Jahren haben die ersten Fußballfans die Bengalos für sich entdeckt. Bengalo ist die Abkürzung für bengalisches Feuer und da haben wir auch schon die Herkunft, nämlich Bengalen, das heutige Bangladesch und Teile Indiens. Die Fürstenhöfe dort wurden durch bunte Lichter beleuchtet, die durch eine chemische Reaktion erzeugt wurden. Europäische Entdecker haben sie im 17. Jahrhundert mit zu uns gebracht. Zuerst wurden sie als Signalmittel im Militär, der Seefahrt, aber auch ganz viel im Theater für Effekte eingesetzt. Wegen der Brandgefahr hat ein deutsches Unternehmen im November letzten Jahres ein elektronisches, also ein E-Bengalo entwickelt. Wann das auf den Markt kommt und ob überhaupt, steht noch in den Sternen.
0: Na, wollen wir mal sehen. Dankeschön. Jetzt haben sich die Leute gewünscht, dass du mal zur Fußball-WM abseits erklärst. Soll ich weitergeben? Ja.
1: Kann man doch morgen machen, ne?
0: Wird eine längere Angelegenheit. Aber abgemacht.

0: immer wieder großer Applaus dafür, dass Sie uns einschalten. Guten Morgen, Weltradio RTL. Kurzes Update von der gesperrten Autobahn A72 Richtung Hof zwischen Zwickau West und Ost. Ja, schon seit Stunden. Jetzt gute Nachricht. Dieser umgestürzte Laster mit seinem Hänger ist wohl inzwischen wieder aufgerichtet, endlich mit Spezialfahrzeugen. Und der Abschleppservice ist auch am Werk, müsste also demnächst langsam wieder anrollen, hoffentlich. In der Zwischenzeit, nach der kurzen Werbung, Hitradio RTL aktuell 8:30.
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9: Mit Stella Stürmer, schönen guten Morgen. Der diesjährige Mai war weltweit der zweitwärmste seit Beginn der Aufzeichnungen. Besonders in Westeuropa gab es eine ungewöhnlich frühe und intensive Hitzewelle. Frankreich, Großbritannien, Irland und Portugal litten besonders unter den extremen Bedingungen. Eine Verfolgungsfahrt mit der Polizei hatte gestern in Lauterbernsbach einen schweren Unfall zur Folge. Der abgehauene Peugeot-Fahrer war dort mit einem Transporter kollidiert, der gegen eine Hauswand krachte. Eine Person wurde verletzt. Um den Stundenausfall an Sachsens Schulen zu stoppen, will das Kultusministerium noch mehr Lehrer von Schule zu Schule pendeln lassen. Die Bildungsgewerkschaft GEW kritisiert, dass das nur ein für viele belastendes Notfallinstrument und keine Dauerlösung sei. Die NASA hat die Besatzung für die Mission Artemis III bekannt gegeben. Neben drei amerikanischen Astronauten wird der italienische ESA-Astronaut Luca Parmitano mit an Bord sein. Artemis III soll Tests in der Erdumlaufbahn für eine spätere Mondlandung durchführen. 2028 sollen mit Artemis IV wieder Menschen auf dem Mond landen. 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
0: Und wir gucken jetzt nicht nach den Sternen, sondern nach der Sonne. Ja?
10: Naja, so ein bisschen Wurm- und Schneckenwetter aktuell, weil genug feucht ist es ja. Wir haben Frühwerte zwischen 10 und 15 Grad. Heute Morgen erstmal noch ein paar Sonnenstrahlen. Unterwegs tagsüber können sich die Wolken dann schnell wieder verdichten und neue Schauer bringen. Kühl bleibt's auch heute und die nächsten Tage, somit um die 20 Grad maximal. Der große Wärmedurchbruch ist aktuell da nicht in Sicht.
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0: Und und auf den Straßen. Die A72 Richtung Hof weiter zwischen Zwickau West und Reichenbach gesperrt. In Leipzig die Radefelder Allee gesperrt. Höhe abzweigt nach Schkeuditz wegen eines LKW-Unfalls. Und auf der A14 Richtung Magdeburg stockt zwischen Le Bihun und Könnern. Neue Blitzer zwischen der Denkritzer Schmiede und Krimitschau an der Kreuzung stehen sie. Wenn sie in Gelenau sind und aus Kamenz reinkommen, am alten Gasthof wird geblitzt und in Meißen auf der Talstraße.
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0: Versüße ich ihn hoffentlich den Tagesstart mit einer feinen Musik, bei der vielleicht sogar der Aura-Ring von Katja Möcke ein bisschen zuckt, weil es so cool ist. Na, musst du hinterher mal sagen. Kim Wild mit Cambodia auf Hitradio RTL.
9: Morgen.

0: mit Kamerad und Schwung in den Mittwochmorgen auf Hitradio RTL. Es ist 8.40 Uhr gleich.
1: Mhm.
0: Und gucken wir mal, was so los ist auf der Welt. Und
1: was los ist.
0: In Berlin, das war ja eine schwere Geburt. Haben Sie das verfolgt bei der Regierung? Aber es geschehen noch Zeiten und Wunder. Man staunt. Die haben sich doch tatsächlich dazu durchgerungen, in diesem Jahr auf die Diätenerhöhung für die Abgeordneten im Bundestag zu verzichten. Das ist ja ewig diskutiert worden. Gab ja Vorschläge, wollten sie erst nicht. Haben sie schön geredet. Geht ja immer um über 500 Euro pro Monat.
1: Ja.
0: Und Zitat, was ich besonders schön finde, ist dieses Zitat, was Sie dazu gebracht haben. Also es ist ja ein Regierungsgesetzesvorschlag, sollen Sie irgendwie morgen dann durchwinken im Bundestag. Und Sie haben dann dazu geschrieben, es soll, diese Verzicht auf die Diäten, soll ein Sparsignal an die Bevölkerung sein.
1: Wer soll sparen? Wir?
0: Nein, ein Sparsignal. Sie wollen also mit gutem Beispiel vorangehen.
1: Ich kenne das Wort sparen gar nicht.
0: So, und ich möchte...
1: Wer kann denn heute noch was wegsparen? Sparst du was weg? Also entweder frisst die Steuer, die Versicherung oder der Kühlschrank. Ich weiß
0: genau,
1: es nicht.
0: Genau, da bleibt nicht viel übrig. Und ich finde an dieser Formulierung wirklich fatal, dass es mit Sparen ja nichts zu tun hat, wenn ich auf eine Diätenerhöhung verzichte. Das ist für mich blanker Hohn. Sparen ist ja, wenn ich etwas abgebe. So. Noch ein schönes Thema, vielleicht, damit wir uns hier nicht reinbeißen in die Diätendiskussion. Sophie und Noah sind weiter, du hast heute Morgen schon mal erwähnt gehabt, die beliebtesten Vornamen
1: ja.
0: Im Land.
1: Bei dem schon das dritte Jahr in Folge.
0: Hm? Ja, kennst du im Bekanntenkreis eine Sophie und einen Noah? Ich komischerweise gar nicht.
1: Doch, in der weitesten Bekanntschaft. Also in meiner indirekten Bubble jetzt nicht, aber so, das liest man ja immer mal so in Geburtsanzeigen und
0: so. Ja, das stimmt. Also wenn Sie vielleicht in freudiger Erwartung sind eines Mädchens und Ihnen Sophie fast dann schon zu oft vorkommt, wie wäre es denn mit Gianna Nannini jetzt hier auf Hitradio RTL?

Fable heißt das Song von Robert Miles. Wir hoffen, es war in ihrem Sinne. Und servieren als nächstes auf Hitradio RTL Jennifer Rush und Olli Mörs. Haben aber vorher noch eine wichtige Info von der Autobahn 38, Halle Richtung Leipzig. Da ist Stau zwischen Merseburg Nord und Leuna. Außerdem eine Abstandsmessung auf der A72 Hof Richtung Chemnitz zwischen Zwickau West und Hartenstein.

0: Olli Möhrs, alter Charmeur, mit dir, Darlin, auf Hitradio RTL. Guten Morgen, sagen Katja Möckel und Uwe Fischer, und es gibt keine guten News von Porsche in Leipzig. Wir haben ja bekannt gegeben, bis August diesen Jahres werden 200 festangestellte Mitarbeiter entlassen werden. Sozialverträglich, wie es dann immer heißt, mit Aufhebungsvertrag und Abfindungen. Themen des Morgens um 9, Hitradio RTL aktuell.
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13: Mit Stella Stürmer, schönen guten Tag. Die Bundesregierung steht enorm unter Druck. In den nächsten Wochen soll sie der Erwartung gerecht werden, ein großes Reformpaket zu schnüren. Arbeitsmarkt, Steuern, Rente. Es sind die dicken Fische des Gemeinwesens, um die es da geht. Ein wichtiger Schritt heute ist ein Treffen mit den Sozialpartnern im Kanzleramt. Arbeitgeber und Gewerkschaften sollen ihren Senf dazugeben. Die Präsidentin des Sozialverbandes VDK, Bentele, wünscht sich:
14: Wir brauchen wirklich mal eine gute Geschichte, ein gutes Narrativ, dass dieser Sozialstaat Teil unserer Lösung ist und nicht vor allem unser großes Problem. Und das geht mir im Moment in allen öffentlichen Diskussionen viel zu viel unter.
13: Das sagte Bentele im ZDF. Mit konkreten Ergebnissen ist heute Abend aber noch nicht zu rechnen. Die Corona-Pandemie beschäftigt weiter die Gerichte. In Bonn beginnt heute ein Prozess, in dem es um Corona-Masken geht. Ein Hamburger Unternehmen fordert vom Bund mehr als 460 Millionen Euro. Die Firma war nach eigenen Angaben vom damaligen Gesundheitsminister Spahn beauftragt worden, Masken zu liefern. Der Auftrag wurde zurückgezogen, das betroffene Unternehmen sah aber bereits einen Kaufvertrag abgeschlossen. Bei der heute beginnenden internationalen Luft- und Raumfahrtausstellung in Schönefeld bei Berlin will sich Sachsen als Hightech-Standort präsentieren. Der Freistaat hätte mit der Mikroelektronik, langjähriger industrieller Expertise, Forschungskraft und innovativen Unternehmen starke Voraussetzungen, um ein führender Standort für Weltraumtechnologien zu werden. Das sagte Wirtschaftsminister Dirk Panther. Bei der Schau am Flughafen BER präsentieren 18 sächsische Unternehmen bis Sonntag ihre Produkte und Projekte. In einem Jahr ist Marienberg gleichzeitig Gastgeber für den sächsischen Bergmanns Hütten- und Knappentag und den deutschen UNESCO-Welterbetag. Am 1. Juni-Wochenende werden die beiden Veranstaltungen gefeiert. Cindy Einhorn mit den Einzelheiten.
15: Auftakt für das Festwochenende wird ein großer sächsischer bergmännischer Zapfenstreich. Auch eine Bergparade mit rund 1000 Trachtenträgern und 400 Bergmusikern ist geplant. Die Orchester aus Schneeberg, Frohnau und Olbernhau werden dann zu einem Welterbekonzert aufspielen. Neben der traditionellen Musik wird es an dem Wochenende für jeden Geschmack etwas geben, von Schlager über Pop bis hin zu Rock. Außerdem werden sich die rund 50 Welterbestätten aus ganz Deutschland präsentieren.
0: Und hier kommt das Katja Möckel-Wetter.
6: Ja, das ist so lala, ne? Stellenweise guckt ein bisschen die Freundlichkeit, aber sachsenweit überwiegen die Wolken. Aktuell haben wir so um die 15 Grad zwischen Zwickau, Roßwein und Hoyerswerda. Tagsüber bleibt es dann recht schaurig. Zumindest ab den Mittagsstunden steigt dann auch wieder das Regenrisiko. Ja, und kühle Temperaturen weiterhin, maximal 20 Grad, dazu kaum Sonne. Ja, und die nächsten Tage auch kaum anders.
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0: Und aktuelle Meldung aus Zwickau. Da ist der Weitblick komplett gesperrt wegen eines Wasserrohrbruchs. Die Autobahn A72 Richtung Hof immer noch gesperrt zwischen Zwickau West und Reichenbach wegen des umgestürzten Lasters. Und in Leipzig bleibt die Radefelder Allee erstmal voll gesperrt, auch hier wegen Unfalls. Blitzer in Schirgiswalde, wenn Sie von Soland reinkommen. In Eschdorf Richtung Rossendorf wird geblitzt und in Chemnitz auf der Annaberger Straße.
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0: Ich überlege, ob ich mit den Hörern eine Sammelklage anstrenge gegen dich.
6: Weil?
0: Wegen des Wetters. Weil
6: das ist doch
0: die
6: Erdbeeren
0: sind groß und kräftig und ja. Jetzt fehlt nur noch ein bisschen Sonne. Zumindest meine stehen so ein bisschen im Schatten und kriegen nur eh schon wenig Sonne. Und die werden bei dem Wetter nicht rot. Das ist keine Chance. Das ist.
6: Aber der Juni performt durchschnittlich ja, so, wie er soll.
0: Die Schafskälte, alles cool. Wir machen dazu jetzt Musik von Miley Cyrus und von Camouflage. Love is a Shield.

0: morgen auf Hitradio RTL mit Katja Möckel und Uwe Fischer. Es geht auf 21:15 zu und wollen wir ein Spiel spielen?
1: Ein Spiel?
0: In Vorfreude, ein Spiel. Mhm. Wir spielen jetzt, ich packe meinen Koffer für die Fußball-Weltmeisterschaft und tue hinein. Ein Original-WM-Ball für 150 Euro, ein Original-Deutschland-Trikot für 100 Euro, dann hier Meppel und Sayo und Klatsch, diese Maskottchen als Plüschtier für jeweils 40 Euro. Mhm. Merkst du was?
1: Merke ich was? Wieso?
0: Es wird teuer. Muss man ja nicht kaufen, die Originalsachen. So. T-Shirt habe ich noch nicht. Ich habe das Einzige, was ich wirklich als Utensil schon habe, ist ein Ball, der so ähnlich aussieht. Der hat 12 Euro gekostet. Und so eine schwarz-rot-goldene Perücke habe ich mir geleistet.
1: Ja. Dann setzt dir auf. Sonntag setzt du dir dann auf, oder was?
0: Wenn wir das erste Spiel gewonnen haben, renne ich hier nur noch mit der schwarz-rot-goldenen Perücke rum. Überzieher für einen Spiegel habe ich noch nirgendwo gesehen. Das kann man ja auch mal wieder machen, wenn man ein bisschen in Stimmung kommt
1: fürs Auto. Ich glaube, generell hat das dieses Jahr so ein bisschen nachgelassen. Ne? Also ich habe nicht allzu viel gesehen. Da gab es schon Jahre, da war das mehr im Laden.
0: Ich denke, es kommt noch.
1: Haben Sie vielleicht? Jetzt sind die Geschäfte vorbei.
0: Ne, warte doch mal.
1: Also was jetzt nicht verkauft ist,
0: Haben Sie vielleicht noch zu Hause eine Vuvuzela? Ich finde, diese Vuvuzelas waren die tollste Erfindung, die es je bei einer WM damals in Südafrika gegeben hat. Ich würde gerne nachts in meiner Straße, wenn dann wieder ein Tor gefallen ist, würde ich gerne die Nachbarn, die schlafende Bevölkerung wecken und ärgern.
1: Das ist übrigens auch ein Novum für uns, dass wir morgens die Fußballspiele live begleiten dürfen. Ne? Also wenn du jetzt ein Spiel hast, früh um 4 oder so, dann ist das, habe ich noch nie gemacht.
0: Katja Möckel als Reporterin, dann der Co-Experte oder wie heißt das? Co-Moderator. Vielleicht können uns auch da die Hörer wiederum helfen. Schön, da kommt einiges auf uns zu. Heute ist erstmal Fußball frei, aber nicht Rod Stewart frei, hier bei Hitradio RTL.

20 ist es, Hitradio RTL muss leider Unfall melden auf der A14, das ist wichtig, A14 Richtung Halle zwischen Gröbers und Halle Ost, eben war noch nicht gesichert, Vorsicht bitte, wenn Sie da rankommen und Rettungsgasse, danke.

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1: Wieder spannend heute. Sie haben die Wahl, einen Song. Beide ähneln sich. Beide gehen mit einem furchtbar weltbekannten Intro los. Das kennt man. So, kann aber auch so klingen. Die einen heißen Lynyrd Skynyrd. Und der andere ist Kid Rock. So, wie hat die Hörerfamilie entschieden?
2: Wer hat die Nase voll?
1: Hören wir gleich nach der Werbung.
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8: Und wie wird's?
9: Ja, ein bisschen Sonne ist heute am Start, aber so richtig hübsch sommerlich wird's auch heute nicht. Dicke Wolken übernehmen später dann wieder und sorgen auch für Schauer. Dazu bleibt's recht windig bei maximal 20 Grad.
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8: Und bitte Vorsicht auf der A72, Chemnitz Richtung Zwickau. Zwischen Chemnitz Süd und dem Rastplatz am Neukirchner Wald liegen mehrere Spanngurte auf der Fahrbahn. Auch auf der A9 Richtung Nürnberg zwischen Eisenberg und Bad Klosterlausnitz Gegenstände auf der Fahrbahn. Und dann eine gute Nachricht, A72 Richtung Hof nicht mehr voll gesperrt zwischen Zwickau West und Reichenbach, ist jetzt die linke Spur wieder befahrbar. Also geduldig sein, rollt bald wieder richtig. In Leipzig, die Radefelder Allee bleibt voll gesperrt wegen des Unfalls am Abzweig Schkeuditz und geblitzt wird in Gehlenau am Alten Gasthof, in Scheplitz am Berg und in Großhennersdorf an der Kirche.
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8: Die große Frage war ja heute, sind Sie Team Lynyrd-Skynyrd oder sind Sie heute Team Kid Rock? Das Team Lynyrd-Skynyrd ist ganz schön groß heute, aber das Team Kid Rock ist noch größer.
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8: All Summer Long liegt vorne, hier ist es.

0: 9.40 Uhr, wichtige Verkehrsinfo in Dresden. Der Thorsten hat gerade durchgegeben, in Dresden hat es einen schweren Verkehrsunfall gegeben auf der Meißner Landstraße, statt auswärts hinter der Abfahrt, Autobahnabfahrt Dresden Altstadt, Richtung Meißen auf der B6 beim Bäcker, dort hat es gekracht.
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0: Mit der Tina Köthe aus Gersdorf haben wir jetzt das Vergnügen.
2: Genau.
3: Ach, na mal sehen, ob das eine Frage heute für dich ist. Fußball-Weltmeisterschaft. Mexiko bestreitet das Eröffnungsspiel morgen gegen Südafrika im monumentalen Estadio Azteca. Wie weit liegt das über dem Meeresspiegel? Schätz doch mal.
0: Oh, das muss sehr hoch sein. Die sprechen ja immer von der Höhenluft da.
3: Tienchen, willst du anfangen?
2: Ich lasse mir Urwein vorstellen.
0: Dein gehässiges Lachen kannst du gleich mal stecken lassen. Also, da fahren ja nach Mexiko auch Sportler hin, um in der Höhenluft zu trainieren. Nun wird das Stadion ja nicht auf dem Gipfel sein, also liegt es auf 2300 Metern Höhe.
2: Das sag ich, 2200 Meter.
3: Mhm. Das Estadio Azteca ist der erste Ort der Welt, an dem zum dritten Mal ein WM-Eröffnungsspiel stattfindet, nach 1970 und 1986. Und der eigentliche Clou für die Mexikaner ist aber wirklich die Biologie, denn die Luft dort oben enthält rund 25% weniger Sauerstoff als auf Meereshöhe. Wüsstest du eigentlich, wie hoch Gersdorf liegt?
2: Über Meeresspiegel?
3: Ja, ungefähr, genau. Und Leipzig, Uwe?
0: Naja, so 338.
3: Nee, 115 ungefähr.
0: Na, ich meine, oben am Uni-Riesenwall hab ich gemessen.
3: Das Eröffnungsspiel wird für die Südafrikaner wirklich ein Härtetest, weil die gar nicht daran gewöhnt sind. Denn das Stadion liegt rund 2200 Meter über dem Meeresspiegel. Tienchen, du lagst goldrichtig, aber sowas
2: von. Ich kann das von nur geraten.
3: Also, der Punkt geht klar an dich. 50 Euro Fußballprämie, wirst du schauen? Irgendwie?
2: Mal gucken.
3: Okay.
2: Vielen Dank euch.
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Guten Morgen, Hitradio RTL. 9:15 ist es, 10:10 und Verkehrsmeldung von der B169 zwischen Hainichen und Frankenberg, Höhe Autobahnauffahrt. Sind seit ein paar Minuten die Ampeln ausgefallen? Haben Sie da ein bisschen Geduld, bitte.

0: So, das war und jetzt kommt Ariane.
1: Guten Morgen, ich bin genauso gespannt wie alle.
0: Ich empfehle heute dran zu bleiben, das wird eine sehr vitaminreiche Sendung für Sie werden.
1: Na, das wissen wir noch nicht.
0: Ari ist mit Apfel im Studio.
1: Ja, das ist aber nur die Tarnung für den kalten Hund, der daneben liegt.
0: So, wohlbekommt's mit unserer Musik hier bei Hitradio RTL.
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1: Mit Stella Störmer, schönen guten Tag. Nach einem schweren Lkw-Unfall musste die A72 am Morgen zwischen Zwickau-West und Reichenbach voll gesperrt werden. Laut Polizei war bereits in der Nacht ein Sattelzug mit Anhänger verunglückt. Nach ersten Erkenntnissen soll der Fahrer gegen 2.30 Uhr am Steuer eingeschlafen sein. Er kam zur Untersuchung ins Krankenhaus. Der Laster rasierte mehrere Leitplanken und kam vor einer Brücke zum Stehen. Dabei entstand ein Sachschaden von rund 125.000 Euro. Für die Bergung wurde ein Kran angefordert, der seit 7 Uhr im Einsatz ist. Um den Stundenausfall an Sachsens Schulen zu stoppen, will das Kultusministerium im kommenden Schuljahr noch mehr Lehrer von Schule zu Schule pendeln lassen. Die Bildungsgewerkschaft GEW kritisiert das scharf. Claudia Maas, stellvertretende Vorsitzende und Lehrerin einer Leipziger Schule, sagt:
6: Wer Unterrichtsausfall wirklich bekämpfen will, braucht mehr Personal, nicht mehr Verschiebemasse. Der Arbeitgeber trägt eine Verantwortung für die Lebenssituation der Lehrkräfte, die er abordnet. Es fehlt auch hier wieder an wertschätzender Kommunikation, an klaren Zumutbarkeitsgrenzen und an echten Ausgleich.
1: Der Ukraine-Krieg wird für Russland immer unerträglicher. Diese Einschätzung hat Kanzler Merz in der Unionsfraktion abgegeben. Das berichtet die Rheinische Post unter Berufung auf Sitzungsteilnehmer. Demnach erklärte Merz, Russland verliere inzwischen im 5. Monat in Folge mehr als 30.000 Soldaten. Das habe massive Auswirkungen auf die wirtschaftliche Leistungsfähigkeit Russlands. Man müsse daher mit der Hilfe für die Ukraine durchhalten, so der Kanzler. Ein immer größerer Teil der neuen Wohngebäude in Deutschland wird mit Wärmepumpen beheizt. Knapp 3/4 der fast 59.000 Wohngebäude, die letztes Jahr gebaut wurden, nutzen hauptsächlich Wärmepumpen für Heizenergie. Das hat das Statistische Bundesamt mitgeteilt. Binnen 10 Jahren hat sich der Anteil damit mehr als verdoppelt. Im Auer Zoo der Minis wird ein Äffchen-Orakel die Deutschlandspiele bei der WM tippen. Los geht es heute mit dem ersten Tipp um 13 Uhr. Die Ergebnisse vorhersagen sollen die Zwergseidenäffchen aus Brasilien. Sie bekommen dafür 2 Futternäpfe mit besonderen Leckerbissen und den jeweiligen Flaggen. Für welchen Napf sich die Tiere mehr interessieren, der wird als Sieger vom Platz gehen. Sollten sich die Tiere für keinen oder beide Näpfe gleichermaßen interessieren, gibt es ein Unentschieden.
9: Das ist Radio RTL Sachsenwetter und da ist es heute auch wieder nicht so richtig unentschieden. Die Wolken haben das Sagen. Momentan haben wir es aber zumindest trocken bei uns. Nachmittags und abends, da ziehen dann auch wieder ein paar Schauer und Gewitter rein. 16 bis 21 Grad maximal und der Wind macht sich wieder bemerkbar. Das bleibt wechselhaft morgen und die nächsten Tage. Auch morgen im Laufe des Tages Schauer und Gewitter, gelegentlich ein bisschen Sonne, sogar noch mal etwas frischer, maximal 19 Grad. In Gewittern und im oberen Erzgebirge, da geht es auch stürmisch zu. Und da ändert sich auch Richtung Wochenende nicht so sehr viel dran. Temperaturen gehen ein kleines Stückchen wieder rauf.
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9: A13, Berlin Richtung Dresden zwischen Großrieschen und der Raststätte Freienhofener Eck. Achtung bitte, ein Unfall. A14, Leipzig Richtung Halle. Hier eine Unfallstelle noch ungesichert zwischen Gröbers und Halle Ost. A72, Zwickau Richtung Plauen. Da laufen Bergungsarbeiten noch zwischen Zwickau West und Reichenbach. Linke Spur ist da jetzt aber wieder befahrbar. Aufpassen auf der B169 zwischen Hainichen und Frankenberg in Höhe der Autobahnauffahrt. Hier streiken die Ampeln gerade. Dann ist in Zwickau der Weitblick aktuell komplett gesperrt wegen eines Wasserrohrbruchs. Ein Unfall in Dresden auf der B6 Meißner Landstraße zwischen zum Tierheim und der A4 Auffahrt Dresden Altstadt. Mehrere Fahrzeuge beteiligt, da ist für beide Richtungen nur eine Spur abwechselnd frei. Und in Leipzig Radefelder Allee, hier Vollsperrung am Abzweig nach Schkeuditz nach einem LKW-Unfall. Blitzer noch. A72, Plauen Richtung Chemnitz zwischen Zwickau Ost und Hartenstein, dann hinter Gablenz Richtung Cottbus, in Schirgiswalde aus Richtung Soland und Dresden-Lößnitzstraße. Hier stehen sie nach dem Fußgängerüberweg zwischen Dammweg und Hansastraße in Richtung Hansastraße. Tempo 30 ist dort.
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9: Juhu, zum Bergfest, schönen Mittwoch und schönes kommt hier in dieser halben Stunde. Unter anderem von Whitney Houston, von Leonie und Real Life jetzt mit Send Me an Angel.
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nach Real Life auf Hitradio RTL ein schneller Blick auf die A38. Leipzig Richtung Halle. Vorsicht bitte zwischen Lützen und dem Kreuz Rippachtal. Hier liegen Reifenteile auf allen Spuren.

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1: Mr. Rag & Bone Man mit Skin. Hier gehört bei Hitradio RTL, geht auf 10:30 zu am Mittwoch und Vorsicht immer noch bitte auf der A38 Leipzig Richtung Halle zwischen Lützen und dem Kreuz Rippachtal. Hier liegen Reifenteile und zwar auf allen Spuren verteilt. Also Vorsicht, A38 Leipzig Richtung Halle zwischen Lützen und dem Kreuz Rippachtal. Wir gucken gleich genau auf die Straßen, dann haben wir unter anderem das hier. Jetzt entspannt durch den Vormittag kommen Dave Stewart und Candy Dalfa mit Lily Was hier und
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1: Wir machen uns das Leben schön. Das süße Leben Dolce Vita gleich mit Ryan Paris. 80er, 90er, 100% Sachsen-Sound. Natürlich nur hier bei Hitradio RTL.
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1: Wir haben es genau 10:30, Fit Radio RTL mit dem Sachsenwetter. Sieht gar nicht so schlecht aus. Da gibt's schon Lichtblicke. Also Sonne ist mit am Start, zum Beispiel gerade rund um Geier bei 14 Grad. Viele Wolken aber auch rund um Nauenhof bei derzeit 18 und in Bad Gottleuberberg ist Jubel. Im Moment 15 Grad, das geht auf knapp 20, 21 Grad heute maximal noch rauf. Dazu kommen dann spätestens am Nachmittag und auch Richtung Abend aber ein paar Schauer rein. Auch Gewitter sind mit dabei. Der Wind ist spürbar und das geht so relativ ungemütlich und auch wechselhaft nass. Weiter morgen noch mal ein bisschen frischer. Am Freitag gehen die Temperaturen wieder rauf. Es bleibt bei etwa um die 20 Grad höchstens.
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1: Gucken wir auf die Straßen. A13 Berlin Richtung Dresden. Vorsicht bitte, ein Unfall zwischen Großrehschen und der Raststätte Freienhofener Eck West. A14 Leipzig Richtung Halle. Hier ein Unfall zwischen Gröbers und Halle Ost. Standspur ist blockiert. Dann liegen auf der A38 Leipzig Richtung Halle Reifenteile überall zwischen Lützen und dem Kreuz Rippachtal. Stau auf der A72 Chemnitz Richtung Zwickau zwischen Chemnitz Süd und Stolberg Nord. Knappe Viertelstunde hier mehr ein Plan. Und weiter zwischen Zwickau West und Reichenbach. Da sind Bergungsarbeiten im Gange, deswegen die rechte Spur gesperrt. B169 zwischen Hainichen und Frankenberg, da streiken in Höhe der Autobahnauffahrt die Ampelanlagen. Bitte Vorsicht, voll gesperrt in Zwickau der Weitblick wegen eines Wasserrohrbruchs und ein Unfall sorgt in Dresden für Probleme auf der B6 Meißner Landstraße zwischen zum Tierheim und der A4 Auffahrt Dresden-Altstadt. Da ist für beide Richtungen nur eine Spur abwechselnd frei. Dann haben wir eine Unfallsperrung noch in Leipzig, betrifft die Radefelder Allee am Abzweig nach Schkeuditz. Und Blitzer stehen zwischen Buchheim und Bad Lausick. Dann auf der S38 neu zwischen Mutschen und Wermsdorf. Hier wird in Höhe des Horstsees gelasert. Dankeschön an Micha. Radibor Richtung Teicher. Hinter Gablenz Richtung Cottbus wird geblitzt. Und in Chemnitz auf dem Südring Richtung Nefestraße zwischen Helbersdorfer und Stolberger Straße.
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0: Bad Name, Sie hören Hitradio RTL, 80er, 90er, 100% Sachsen-Sound, gleich in den Nachrichten mit den Themen des Tages und Updates von den Straßen schon jetzt.
1: Hallo liebe Ariane, hier ist der Carsten. In Meißen, Großenhainer Straße, Eggegartenstraße, stadteinwärts, ist ein Fahrradfahrer verunglückt und es wird hier gleich, denke ich mal, die Polizei kommen und Krankenwagen und zu Stau. Liebe Grüße.
0: Carsten, danke fürs Bescheid geben. Allen unterwegs gute und sichere Fahrt.
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15: Mit Stella Störmer, schönen guten Tag. In Deutschland könnte es Engpässe bei Blutkonserven geben, weil der Kreis der Blutspender schrumpft. Davor warnen die Blutspendedienste des Deutschen Roten Kreuzes vor dem Weltblutspendetag am 14. Juni. Mehr von Katrin Müller.
16: In der Generation der Babyboomer ist der Anteil der Menschen, die regelmäßig Blut spenden, besonders groß. Wegen individueller Vorerkrankungen scheiden viele Ältere aber aus dem Pool aus und Jüngere halten sich eher zurück. Deshalb wird der Kreis der Spender kleiner.
15: Porsche will in Leipzig 200 Stellen abbauen. Das berichten mehrere Medien übereinstimmend. Grund sind demnach sinkende Absatzzahlen. Die Pläne seien mit der IG Metall und dem Betriebsrat abgestimmt. Demnach soll alles auf freiwilliger Basis passieren. Wenn sich bis August keine 200 Freiwilligen für Aufhebungsverträge finden, würden die Stellen erhalten bleiben, heißt es. Zuletzt waren bereits viele Verträge mit Leiharbeitern nicht verlängert worden. Auf der Dresdner Washingtonstraße hat es am frühen Abend einen schlimmen Unfall gegeben. Gegen 18 Uhr wurde ein 16-Jähriger von einem Auto erfasst. Dabei erlitt der Jugendliche laut einem Polizeisprecher lebensbedrohliche Verletzungen. Nach ersten Erkenntnissen war der junge Mann vor dem Zusammenstoß vor einem Bus über die Fahrbahn gelaufen. Der 47 Jahre alte Autofahrer blieb unverletzt. Der Malerweg in der Sächsischen Schweiz wird 20 Jahre alt. Die 116 Kilometer lange Wanderroute ist für die Region ein touristisches Highlight und Imageträger über die Grenzen von Sachsen hinaus. Dieser Erfolg wird heute mit einem Festakt auf der Festung Königstein gefeiert. Luise Lippert berichtet.
17: Die Geschichte des Malerwegs reicht mehr als 200 Jahre zurück.
15: Caspar David Friedrich nutzte den historischen Vorläufer, ebenso Karl Maria von Weber, Hans Christian Andersen und zahlreiche weitere Maler, Komponisten und Schriftsteller. Mitte des 19. Jahrhunderts geriet die Route in Vergessenheit. Anfang der 2000er Jahre wurde der Malerweg dann wiederentdeckt, überarbeitet und neu ausgeschildert, sodass er am 10. Juni 2006 eingeweiht werden konnte. Der portugiesische Starcoach José Mourinho wird wieder Trainer beim spanischen Fußballrekordmeister Real Madrid. Das hat sein bisheriger Verein Benfica Lissabon bestätigt. Demnach beträgt die Ablösesumme 15 Millionen Euro. Mourinho, auch bekannt als The Special One, hatte die Königlichen aus Madrid bereits zwischen 2010 und 2013 trainiert.
0: Radio RTL Sachsenwetter, teilweise aufgelockert mit etwas Sonnenschein, gibt aber auch viele dichte Wolken und ab dem Nachmittag, da zieht dann auch Regen rein, Gewitter nicht ausgeschlossen, 16 bis 21 Grad, dazu auch weiterhin windig und so geht's weiter die nächsten Tage bis ins Wochenende, relativ unbeständig und es wird morgen auch nochmal ein bisschen kühler mit Werten zwischen 14 und 19 Grad maximal.
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0: A9 Leipzig Richtung Nürnberg. Vorsicht bitte zwischen Eisenberg und Bad Klosterlausnitz. Hier sorgt eine Baustelle bzw. die Verkehrsführung dort für Probleme. Nur eine Spur ist frei, die mittlere befahrbar. A13 Berlin Richtung Dresden. Ein Unfall zwischen Großrieschen und der Raststätte Freien Hofener Eck West. A14 Leipzig Richtung Halle. Es klemmt nach einem Unfall zwischen Gröbers und Halle Ost. Dann Achtung, A38 Leipzig Richtung Halle. Hier lagen erst Reifenteile und zwar auf allen Spuren zwischen Lützen und dem Kreuz Ribachtal. Dann gefährliche Situation auf der A72, Plauen Richtung Zwickau. Ein Metallrohr zwischen Zwickau West und Ost. Und A72 Chemnitz Richtung Zwickau. Hier haben wir 3 Kilometer Stau zwischen Chemnitz Süd und Stolberg Nord. Heißt für Sie eine Viertelstunde Zeitverlust. Dann streikt die Ampelanlage auf der B169 zwischen Hainichen und Frankenberg in Höhe der Autobahnauffahrt. Carsten hat gerade Bescheid gegeben. Vielen Dank nochmal. In Meißen, Großenhainer Straße, Ecke Gartenstraße, Stadt einwärts. Ein Unfall mit Fahrradfahrer und auf der Fabrikstraße in Meißen statt auswärts Richtung Kreisverkehr ein defekter LKW. Dann noch eine Unfallsperrung in Leipzig, der Radefelder Allee am Abzweig nach Schkeuditz. Und Blitzer stehen frisch auf der A4 Dresden Richtung Görlitz, zwischen Elbepark und Moritzburg, dann zwischen Buchheim und Bad Lausick, zwischen Mutschen und Wermsdorf auf der S38 Höhe des Horstsees, in Radibor Richtung Teicha, hinter Gablenz Richtung Cottbus und es blitzt in Chemnitz. Südring Richtung Nefestraße zwischen der Helbersdorfer und Stolberger Straße.
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0: Guten Tag zusammen. Ich freue mich gleich auf einen fetzigen 80er von Madonna. Papa Don't Preach. Aus den 90ern gibt's Westernhagen. Und wir starten jetzt mit Erasure und Sometimes in die neue Stunde. Hi.
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14: Das ist Radio RTL Sachsenwetter mit Temperaturen, die schon die 20-Grad-Marke anpeilen. Riesa meldet 19 im Moment. In Chemnitz sind es 17 Grad und 18 Grad in Leipzig. 21 Grad heute die Top-Temperatur. Ab Nachmittag spätestens müssen wir mit ein paar mehr Schauern rechnen. Auch Gewitter sind mit dabei. Momentan gibt es eine Mischung aus Sonne und dichteren Wolken. Und so geht's auch die nächsten Tage weiter. Also es bleibt wechselhaft mit Schauern, im Laufe der Tage auch mit Gewittern gelegen. Eigentlich zeigt sich zwischendurch mal ein bisschen die Sonne, aber es bleibt auch windig. Vor allem in Gewitternähe und im oberen Erzgebirge geht es ganz schön stürmisch zu mitunter. Morgen das Ganze bei 14 bis 19 Grad.
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14: So, dann gucken wir uns die Straßen an. A13 Berlin Richtung Dresden. Hier der Unfall noch zwischen Großrätschen und der Raststätte Freienhofener Eck. A14 Leipzig Richtung Halle. Ein Unfall zwischen Gröbers und Halle Ost. Die Standspur ist dann noch blockiert. Es gibt etwa 4 Kilometer Stau auf der A72. Chemnitz Richtung Zwickau. Zwischen Chemnitz Süd und Stolberg Nord heißt für Sie 17 Minuten Zeitverlust. Dann Vorsicht, ein Unfall mit einem Fahrradfahrer in Meißen. Großenhainer Straße, Ecke Gartenstraße statt einwärts und auf der Fabrikstraße. Straßen meistens statt auswärts Probleme durch einen defekten LKW. Dann ist voll gesperrt in Leipzig die Radefelder Allee und zwar nach einem LKW-Unfall am Abzweig nach Schkeuditz und es wird geblitzt auf der A4 Dresden Richtung Görlitz zwischen Dresden-Neustadt und Wildermann, zwischen Buchheim und Bad Lausick, außerdem auf der S38 zwischen Mutschen und Wermsdorf in Höhe des Horstsees, dann Litschen bei Loser in der Lausitz, 30er Zone, ein schwarzer Caddy dort, danke an Andrea fürs Melden, in Radiburg stehen sie Richtung Teicha und Chemnitz Südring Richtung Nefestraße zwischen der Helbersdorfer und Stolberger Straße.
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0: 90er, 100% Sachsen-Sound mit Queen und der Mittwochsmagie auf Hitradio RTL, A Kind of Magic. Und hoffen wir, dass es magisch wird.
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0: Ja, morgen ist es soweit, dann geht's los. Morgen beginnt die Fußball-WM mit dem Eröffnungsspiel in einem der Gastgeberländer Mexiko gegen Südafrika. Deutschland startet dann am Sonntag gegen Curaçao. Aber auch im deutschen Lager in North Carolina steigt natürlich langsam das WM-Fieber. Hitradio RTL Sportreporter Jens Umbreit.
3: Ja, definitiv. Die Stimmung dort beim deutschen Team auch richtig gut. Klar, die beiden Testspiele zuletzt wurden gewonnen. Dazu ist Manuel Neuer endlich ins Mannschaftstraining eingestiegen, nachdem seine Wade doch länger als erwartet Sorgen bereitet hat. Der 40-Jährige wird damit wohl auch am Sonntag im Tor stehen. Und dazu hat man mit dem Quartier in Winston-Salem auch eine gute Wahl getroffen. Am Montag ist man ja dort in North Carolina eingecheckt und will natürlich möglichst lange dort bleiben. Und Sportdirektor Rudi Völler hat keine Befürchtungen, dass es, selbst wenn es 5 Wochen dort werden, Lagerkoller geben könnte. Er muss es wissen. Rudi erlebt seine 5. Weltmeisterschaft, die erste vor 40 Jahren.
4: Wir hatten damals kein Internet, wir hatten keine Handys. Es gab auch kein deutsches Programm. Das war früher komplizierter, glauben Sie mir. Also Lagerkoller, wie wir es früher mal kennen, das gibt es heute in der Form nicht mehr. Egal, das gibt es auch bei den anderen Nationen nicht. Du bist immer mit der Heimat verbunden.
3: Völler hat das Quartier trotzdem gestern erst einmal verlassen, nicht wegen Lagerkoller. Der ist nach Mexiko geflogen, um sich morgen das Eröffnungsspiel im Aztekenstadion anzuschauen. Dort in Mexikos Hauptstadt hat Völler selbst einst 1986 im WM-Finale gespielt, sagt immer noch, das sei sein Lieblingsstadion.
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13: Mit Stella Stürmer, schönen guten Tag. Während der Ampelregierung haben sie für heftige Diskussionen gesorgt. Mittlerweile sind Wärmepumpen in Neubauten oft die erste Wahl. Von knapp 60.000 Wohnungen und Häusern, die letztes Jahr fertiggestellt worden sind, nutzen 3/4 Wärmepumpen als Hauptheizquelle. Anders sieht's bei älteren Gebäuden aus. Hier wird überwiegend noch mit Erdgas geheizt. Die NASA möchte in den nächsten Jahren wieder Menschen auf den Mond bringen. Die Crew für einen weiteren Testlauf steht jetzt fest. Ein Deutscher ist nicht dabei. Mit an Bord der Artemis 3 werden 3 amerikanische und ein italienischer Astronaut sein. Der Test findet in der Erdumlaufbahn statt. 2028 soll es dann auf den Mond gehen. Das Ergebnis der Jugendbeiratswahl in Zwickau steht fest. Die meisten Stimmen holte der 16-jährige Jakob Naundorf. Die Wahlbeteiligung lag bei 6,1%. Die offizielle Einsetzung des neuen Jugendbeirats erfolgt am 25. Juni durch den Stadtrat. Dann sollen die 9 Kandidaten mit den meisten Stimmen direkt als Mitglieder berufen werden. In einem Jahr ist Marienberg gleichzeitig Gastgeber für den sächsischen Bergmannshütten- und Knappentag und den deutschen UNESCO-Welterbetag. Am 1. Juni-Wochenende werden die beiden Veranstaltungen gefeiert. Cindy Einhorn mit den Einzelheiten.
14: Auftakt für das Festwochenende wird ein großer sächsischer bergmännischer Zapfenstreich. Auch eine Bergparade mit rund 1000 Trachtenträgern und 400 Bergmusikern ist geplant. Die Orchester aus Schneeberg, Frohnau und Olbernhau werden dann zu einem Welterbekonzert aufspielen. Neben der traditionellen Musik wird es an dem Wochenende für jeden Geschmack etwas geben, von Schlager über Pop bis hin zu Rock. Außerdem werden sich die rund 50 Welterbestätten aus ganz Deutschland präsentieren.
13: Pünktlich zur warmen Jahreszeit erstrahlt die Reichsstraße in Borna in neuem Glanz. Neue Überspanner mit bunten Lampions schmücken ab sofort die zentrale Einkaufsstraße. Die Deko soll die Innenstadt zum 775. Stadtjubiläum optisch aufwerten. In den Wintermonaten sollen die Lampions wie gewohnt durch die Weihnachtsbeleuchtung ersetzt werden. Die Stadtverwaltung bedankt sich explizit bei allen Beteiligten für die erfolgreiche Umsetzung des Projekts.
15: Das Hitradio RTL Sachsenwetter und da wird das bisschen Sonne, was zwischendurch mal durchschien, schon wieder verdeckt von vielen dichten Wolken. Also die haben auf jeden Fall weiterhin das Sagen. Und so ein bisschen Regen mischt ja auch schon mit in äußersten Teilen der Oberlausitz. Wir haben rund um Görlitz dazu 16 Grad, auch im äußersten Vogtland, südlich von Klingenthal bei 15 Grad, tröppelt's gerade so ein bisschen. Borna meldet 18 im Moment. 21 Grad, das ist der absolute Topwert. An den meisten Stellen werden wir knapp unter der 20-Grad-Marke bleiben und ab dem Nachmittag und Richtung Abend, da steigt auch das Regenrisiko. Auch Gewitter mischen mit, windig wird's, stellenweise auch vor allem in den höheren Lagen stürmisch. Und so geht's weiter. Die nächsten Tage, das bleibt wechselhaft bis zum Wochenende, 14 bis 19 Grad morgen, am Freitag wieder ein Tickchen wärmer mit bis zu 22 Grad.
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15: So, wir haben auf der A13 Berlin Richtung Dresden immer noch einen Unfall zwischen Großrächen und der Raststätte Freienhofener Eck West. A72 Chemnitz Richtung Zwickau, Stau zwischen Chemnitz Süd und Stolberg Nord, heißt für Sie 13 Minuten Zeitverlust. In Meißen ein defekter LKW auf der Fabrikstraße stadtauswärts Richtung Kreisverkehr und Unfallsperrung in Leipzig, der Radefelder Allee am Abzweig nach Schkeuditz. Dann wird geblitzt A4 Dresden Richtung Görlitz zwischen Dresden-Neustadt und Wildermann. B99 in Ostritz Richtung Zittau, dann Burkhardsgrün, Hauptstraße, 30er-Zone, danke an Uwe. In Litschen bei Loser, da ist Tempo 30, ein schwarzer Caddy lauert dort auf Sie. Es blitzt in Taucher an der Feuerwache und Chemnitz, Leipziger Straße, stadteinwärts am Eisstadion, sowie in Dresden auf der Hechtstraße in der 30er-Zone, danke an Sandy.
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15: Na, hi zusammen und wir legen los mit Musik aus Norwegen, aus ihrem ersten Album Hunting High and Low aus dem Jahr 84. Gibt's die Debütsingle von Aha, Take on Me. Einer der größten Hits der Popgeschichte, in 36 Ländern Platz 1 der Charts und hat auf YouTube als einer von wenigen Songs die Marke von 2 Milliarden Aufrufen geknackt. Jetzt bei ihr Musik Hitradio.

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6: 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Wetter unverändert grau. Also Sonne kommt gerade gar nicht mal so richtig gut durch. Viele Wolken da am sächsischen Himmel heute wieder. Und momentan zwar überall noch größtenteils trocken. Es gibt so ein paar einzelne Tröpfchen. Aber mehr davon dann ab dem Nachmittag Richtung Abend. Da sind einige Schauer auch mit Gewittern im Gepäck unterwegs. Windig dazu. Heute Werte zwischen 16 und 21 Grad. Das sieht die nächsten Tage ähnlich aus. Das bleibt ziemlich unbeständig mit Regen. Immer mal auch ein paar Gewittern dazwischen. Gelegentlich zeigt sich aber auch die Sonne. Es geht so ein bisschen aprillig einfach weiter. Morgen bis 19 Grad, am Freitag bis 22 Grad.
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6: So, wir gucken auf die Straßen und da hat der Carsten gerade Bescheid gegeben. Vielen Dank. Auf der A4 Chemnitz Richtung Erfurt zwischen Merane und Schmölln liegt ein Gegenstand auf der Standspur. Der ragt auch auf die rechte Spur. Das Ganze kurz vor der Landesgrenze zu Thüringen. Also bitte Vorsicht dort. Dann ein Kantholz auf der A14 Dresden Richtung Leipzig an der Abfahrt Nossen Ost und A72 Chemnitz Richtung Zwickau. Hier Stau zwischen Chemnitz Süd und Stolberg Nord. Sollten Sie inzwischen in 10 Minuten arbeiten. Durch sein. Es blitzt auf der A4 Dresden Richtung Görlitz zwischen Dresden-Neustadt und Wildermann. Dann frisch in Hoyerswerda auf der Kolpingstraße beidseitig. Danke an Thorsten fürs Melden. In Taucha an der Feuerwache. Es blitzt in Litschen bei Lohse in der 30er-Zone. Dann B99 Ostritz Richtung Zittau. In Burkhardsgrün auf der Hauptstraße bei Tempo 30. Chemnitz, Leipziger Straße stadteinwärts hier am Eisstadion. Danke an Justin. Und Dresden-Hechtstraße 30er-Zone.
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Mike and the Mechanics, Silent Running, Sie hören Hitradio RTL, ich bin Ari, wünsche eine fantastische Wochenmitte in 2:45 und Tina Kötel, liebe Grüße nach Gersdorf, hat heute Morgen Uwe Fischer einfach mal über den Tisch gezogen.

0: 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Da geht's um die Fußball-Weltmeisterschaft, die morgen startet in den USA, Kanada und Mexiko mit dem Eröffnungsspiel Mexiko gegen Südafrika in einem legendären Stadion, nämlich dem ersten Ort der Welt, an dem zum dritten Mal eine Fußball-WM eröffnet wird.
1: Im monumentalen Estadio Azteca. Wie weit liegt das über dem Meeresspiegel? Schätzt doch mal.
2: Oh, das muss sehr hoch sein. Die sprechen immer von der Höhenluft da. Also, da fahren ja nach Mexiko auch Sportler hin, um in der Höhenluft zu trainieren. Nun wird das Stadion ja nicht auf dem Gipfel sein. Also liegt es auf 2300 Metern Höhe.
3: Das sag ich, 2200 Meter.
1: Mhm. Und der eigentliche Clou für die Mexikaner ist aber wirklich die Biologie, denn die Luft dort oben enthält rund 25% weniger Sauerstoff als auf Meereshöhe. Das Stadion liegt rund 2200 Meter über dem Meeresspiegel.
0: Und damit gewinnt Tina Kötel heute Morgen aus Gersdorf 50 Euro Schätzprämie. Und auch Sie können die sich klar machen, wenn Sie näher dran liegen als unser Uwe Fischer. Oder gewinnen im anderen Fall unser Hitradio RTL rundum Glücklich-Paket. 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

0: Einen schönen Mittwoch mit Hitradio RTL. Wir schauen fix auf die Straßen. A4 Chemnitz Richtung Dresden. Zwischen Chemnitz Ost und Frankenberg ein defekter LKW. Hier überall Reifenteile auf der Fahrbahn. Und die A9 Leipzig Richtung Nürnberg ist aktuell gesperrt. Zwischen Weißenfels und Naumburg. Hier brennt ein LKW. Gegenstände dann noch auf der A72 Chemnitz Leipzig am Rastplatz Heinersee in beiden Richtungen.
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11: Mit Oliver Heinze. Guten Tag. In Deutschland könnte es Engpässe bei Blutkonserven geben, weil der Kreis der Blutspender schrumpft. Davor warnen verschiedene Blutspendedienste vor dem Weltblutspendetag am 14. Juni. Der Grund? In der Generation der Babyboomer ist der Anteil der Menschen, die regelmäßig Blut spenden, besonders groß. Wegen individueller Vorerkrankungen scheiden viele Ältere aber aus dem Pool aus und Jüngere halten sich eher zurück. Der gestrige Prozess um das Blitzerfoto des ehemaligen Feuerwehrmanns Rai Langer aus Taucher könnte ein gefährliches Nachspiel haben. Denn auch nachdem er gestern vom Amtsgericht Eilenburg freigesprochen wurde, drosseln nun manche Rettungskräfte ihre Anfahrtsgeschwindigkeiten grundsätzlich. Das haben uns Feuerwehrleute am Rande der Verhandlung erzählt.
12: Also natürlich fährt man also jetzt nach der Urteilsverkündung, ich behaupte das einfach mal, in dem Moment jetzt sinniger, sage ich mal.
13: Man fährt nicht mehr so schnell. Im 30er-Bereich bin ich auch bloß 40 gefahren. Oder wenn man in den Ort reinkommt, bremst man runter, fährt nicht mehr mit 80 durch, sondern mit 60, weil man das einfach im Hinterkopf hat.
11: Im Ernstfall zählt allerdings manchmal jede Minute. Ein immer größerer Teil der neuen Wohngebäude in Deutschland wird mit Wärmepumpen beheizt. Knapp 3/4 der fast 59.000 Wohngebäude, die letztes Jahr gebaut wurden, nutzen hauptsächlich Wärmepumpen für Heizenergie. Das hat das Statistische Bundesamt mitgeteilt. Binnen 10 Jahren hat sich der Anteil damit mehr als verdoppelt. Die NASA möchte in den nächsten Jahren wieder Menschen auf den Mond bringen. Die Crew für einen weiteren Testlauf steht jetzt fest. Ein Deutscher ist nicht dabei. Mit an Bord der Artemis 3 werden 3 amerikanische und 1 italienischer Astronaut sein. Der Test findet in der Erdumlaufbahn statt. 2028 soll es dann auf den Mond gehen. Der Motorrad-Grand Prix auf dem Sachsenring am 2. Juli steuert auf einen neuen Besucherrekord zu. Der Chef vom ADAC Sachsen, Klaus Klötzner, spricht von Verkaufszahlen, die über dem Vorjahresniveau liegen. Zur Erinnerung, 2025 waren 256.000 Tickets verkauft worden, so viele wie noch nie. Vom 10. bis zum 12. Juli trifft sich auf dem Sachsenring die Weltelite des Motorradrennsports. Es ist das einzige WM-Rennen in Deutschland.
0: das Hitradio RTL Sachsenwetter und das gibt's auch heute mit vielen dicken Wolken. Ab und zu boxt sich die Sonne so ein bisschen durch. Es gibt also immer mal Lichtblicke. Es gibt aber auch jetzt vor allem im Süden Sachsens von West nach Ost ein paar Regenwolken. Davon heute noch mehr. Die werden sich einmal ausbreiten. Da kann's auch mal brodeln und krachen. Gewitter sind möglich. Windig haben was dazu. Temperaturen zwischen 16 und 21 Grad und die kommen auch die nächsten Tage nicht so richtig in Sommerschwung. Es bleibt ziemlich frisch. Morgen mit 14 bis 19 Grad, dazu weiter wechselhaft. Neben Sonne immer wieder ein paar Regenwolken. Im Laufe des Tages auch Gewitter. Stellenweise auch stürmisch, vor allem in den höheren Lagen. Und Richtung Wochenende bleibt es dabei. Dann bei etwa 22 Grad maximal.
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0: Viel los im Moment auf den Straßen. A4 Chemnitz Richtung Dresden. Vorsicht, zwischen Chemnitz Ost und Frankenberg ein defekter LKW. Der hat auch Reifenteile verloren, die liegen überall auf der Fahrbahn. Dann die A4 Chemnitz Richtung Erfurt mit einem Gegenstand zwischen Merane und Schmölln. Kurz vor der Landesgrenze ragt von der Standspur auch auf die rechte Spur. A9 Leipzig Richtung Nürnberg zwischen Weißenfels und Naumburg. Achtung, Achtung, es brennt ein LKW. Die Standspur ist blockiert, aber Polizei und Rettungskräfte haben die Autobahn hier eben voll abgesperrt. Kein Durchkommen zwischen Weißenfels und Naumburg. A72 Chemnitz-Leipzig, hier am Rastplatz Heiner See ein Gegenstand bzw. mehrere Gegenstände in beiden Richtungen. A72 Chemnitz Richtung Zwickau, Stau zwischen Chemnitz Süd und Stolberg Nord, 12 Minuten plus. Und Unfallsperrung in Leipzig, weiterhin betroffen die Radefelder Allee am Abzweig nach Schkeuditz. Und es wird geblitzt, frisch auf der A9 Nürnberg Richtung Berlin, am Schkeuditzer Kreuz, wenn es rüber geht auf die A14 Richtung Dresden. Mario, danke fürs melden. Dann B99 in Ostritz Richtung Zittau. Außerdem in Hoyerswerda, Kolpingstraße beidseitig. Wo noch?
14: Hallo, ich würde gerne einen Blitzer melden. Und zwar auf der Pirnauer Straße in Eschdorf Richtung Radeberg steht genau in der Haltestelle am Steinbruch ein Blitzer.
0: Dankeschön, Luca, fürs Melden. Dann in Taucher, aufgepasst an der Feuerwache. In Chemnitz wird geblitzt, Leipziger Straße stadteinwärts am Eisstadion und Dresden, Hechtstraße in der 30er-Zone.
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0: Mittwoch nach 1, rein geht's in den dritten Nachmittag, dem dritten Feierabend der Woche entgegen. Und das jetzt mit 5 Hits am Stück. Hier bekommen Sie 80er, 90er, 100% Sachsen-Sound. Und wir starten mit Earth and Fire und Weekend.
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0: 80er, 90er, 100% Sachsen-Sound mit Ultra Fox und Dancing with Tears in My Eyes. Sie hören Hitradio RTL am 10. Juni. Es ist Mittwoch, schönes Bergfest mit Hitradio RTL. Wer unterwegs ist, bitte vorsichtig machen auf der A14 aktuell Leipzig Richtung Magdeburg zwischen Halle-Trotha und Löbbejün. Da liegt ein totes Tier auf der rechten Spur und der neueste Blitzer in Leipzig, Plautstraße stadteinwärts auf der rechten Seite, ein dunkelblauer Caddy. Danke an Frank und das hier haben wir gleich für Sie. Nach halb, nach dem Blick auf Sachsenwetter und ausführlich auf die Straßen. Prince Idle Joe und Marky Mark mit Happy People für einen Happy Mittwoch. Hitradio RTL ist an Ihrer Seite.
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9: Einen schönen Mittwochnachmittag. Wir haben es gleich genau 13:30. Hitradio RTL mit dem Sachsenwetter. Vom Vogtland übers Erzgebirge, die Sächsische Schweiz bis in die Oberlausitz. Da ist jetzt Regen unterwegs und das zum Teil auch kräftig und gewitterig. Wie gerade zwischen Bad Gandleuber-Berkeshübel und Bad Schandau. Da haben wir Temperaturen so um die 18 Grad. An anderer Stelle ist es komplett trocken und sogar freundlich. Wurzen meldet 20 Grad. Da kämpft die Sonne gerade gegen die Wolken ein bisschen an. In Döbeln haben wir 19 im Moment. 21 Grad heute der Topwert. Morgen sogar noch mal ein Ticken frischer mit Temperaturen zwischen 14 und 19 Grad. Und das bleibt wechselhaft wie die letzten Tage auch. Es gibt mal ein bisschen Sonne, dann wieder dicke Wolken, Schauer und Gewitter, ein frischer Wind dazu. Vor allem in Gewitternähe und im oberen Erzgebirge ist der auch stürmisch. Und so geht's weiter, auch in Richtung Wochenende.
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9: Achtung bitte auf der A4 Dresden Richtung Chemnitz. Hier liegen Frischgegenstände zwischen Wilsdruff und dem Dreieck Nossen auf der Fahrbahn. Dann haben wir die A4 Chemnitz Richtung Dresden, Gegenrichtung zwischen Chemnitz Ost und Frankenberg mit Reifenteilen. Dort steht auch ein kaputter LKW rum. Achtung dort. A9 Leipzig Richtung Nürnberg. Im Moment kein Durchkommen zwischen Weißenfels und Naumburg. Da brennt ein LKW. Die Autobahn ist diese Richtung voll gesperrt und wir haben Stau dadurch ab dem Kreuz Rippachtal. A14 Leipzig Richtung Magdeburg, ein totes Tier zwischen Halle-Trotha und Lübbe-Jün auf der rechten Spur. Und A72 Chemnitz Richtung Zwickau, 3 Kilometer Stau zwischen Chemnitz Süd und Stolberg Nord, 13 Minuten plus. Dann wird geblitzt, A9 Nürnberg Richtung Berlin am Schkeuditzer Kreuz in der Überfahrt auf die A14 Richtung Dresden. Außerdem Görlitz auf dem Siebenbörner Richtung Rauschwalde. Es blitzt in Eschdorf, Pirna Straße Richtung Radeberg in der Haltestelle am Steinbruch, Hoyerswerda, Kolpingstraße beidseitig, Dresden, Hechtstraße in der 30er-Zone und, frisch gemeldet vom Frank, lieben Dank, der Blitzer in Leipzig auf der Plautstraße stadteinwärts.
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0: Sie hören Hit Radio RTL am Mittwoch, der 10. Juni, 13.43 Uhr, morgen Donnerstag, der 11. Juni und am Abend 21 Uhr dann das erste Fußball-WM-Spiel zwischen Mexiko und Südafrika zu sehen im ZDF und zu hören jetzt im Aha in 30 Sekunden eine Sache, die beim Fußball, obwohl verboten, auch immer wieder auftaucht. Bengalos, diese Rauchfackeln. Und unser helles Köpfchen Matthias Traheim hat sich mal schlau gemacht, woher die überhaupt kommen.
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2: In den 1980er Jahren haben die ersten Fußballfans die Bengalos für sich entdeckt. Bengalo ist die Abkürzung für bengalisches Feuer und da haben wir auch schon die Herkunft, nämlich Bengalen, das heutige Bangladesch und Teile Indiens. Die Fürstenhöfe dort wurden durch bunte Lichter beleuchtet, die durch eine chemische Reaktion erzeugt wurden. Europäische Entdecker haben sie im 17. Jahrhundert mit zu uns gebracht. Zuerst wurden sie als Signalmittel im Militär, der Seefahrt, aber auch ganz viel im Theater für Effekte eingesetzt. Wegen der Brandgefahr hat ein deutsches Unternehmen im November letzten Jahres ein elektronisches, also ein E-Bengalo entwickelt. Wann das auf den Markt kommt und ob überhaupt, steht noch in den Sternen.
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0: Wenn die Gerüchte stimmen, sind es noch 23 Tage bis zur großen Taylor Swift-Hochzeit am 3. Juli in New York. Gerade gehört auf Hit Radio RTL. Und was auf jeden Fall stimmt, das hier.
1: Hallo, der Alex hier. Ich möchte einen Blitzer melden. Und zwar in Gersdorf auf dem Hofgraben, kurz vor Mordsausgang. Schönen Tag euch noch. Ciao.
0: Wünsch mal auch. Vielen lieben Dank. Eric Carmen jetzt.

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19: Mit Oliver Heinze, guten Tag. Viele Haus- und Kinderärzte sowie Kliniken in ganz Deutschland bleiben heute geschlossen. Als Zeichen gegen die Sparpläne der Bundesregierung. Die Kliniken kritisieren unter anderem Einschnitte beim Pflegegeld und warnen zum Beispiel davor, dass es noch schwerer werden könnte, zeitnah einen Arzttermin zu bekommen. Fluglärm sorgt seit gestern über Sachsen für Aufsehen. Die US Army verlegt derzeit wieder Hubschrauberstaffeln nach Osten. Mehr von Lutz Escher.
0: Gestern und heute donnerten die Helikopter in mehreren Staffeln über die Region. Es handelte sich sowohl um Kampfhubschrauber als auch um Transportmaschinen. Zu Truppenbewegungen der US-Streitkräfte macht das Luftfahrtamt der Bundeswehr in der Regel keine Angaben. Es handelt sich aber wohl um eine turnusmäßige Verlegung nach Polen mit Tankstopps in Dresden. Dort musste gestern ein Kleinflugzeug der US-Army wegen technischer Probleme notlanden.
19: Porsche will in Leipzig 200 Stellen abbauen. Das berichten mehrere Medien übereinstimmend. Grund sind sinkende Absatzzahlen. Die Pläne seien mit der IG Metall und dem Betriebsrat abgestimmt. Demnach soll alles auf freiwilliger Basis passieren. Wenn sich bis August keine 200 Freiwilligen für Aufhebungsverträge finden, würden die Stellen erhalten bleiben, heißt es. Zuletzt waren bereits viele Verträge mit Leiharbeitern nicht verlängert worden. Beim Leipziger Porsche-Werk arbeiten aktuell gut 4.600 Menschen. Um die bedrohte Tierart zu retten, sind in Berlin 400.000 Jungaale ausgesetzt worden. Der europäische Aal war Fisch des Jahres 2025. Sein Bestand sinkt seit Jahren. Die Kooperation mit Frankreich soll zu einem Erhalt beitragen. Die Tiere werden in Havel, Spree und Dahme ausgesetzt. Hier sollen sie in geschützter Umgebung heranwachsen und nach 8 bis 12 Jahren wieder in den Nordatlantik entlassen werden. Der von den USA abgewiesene Schiedsrichter Omar Attan ist bei der Rückkehr nach Somalia von seinen Landsleuten begeistert empfangen worden. Am Flughafen begrüßten Offizielle und hunderte Anhänger mit somalischen Flaggen den Unparteiischen. Eigentlich sollte Attan bei der Fußball-WM Spiele leiten, er durfte aber wegen Sicherheitsbedenken nicht in die USA einreisen.
10: So, dann gucken wir uns das mal an mit dem Sachsenwetter. Wolkig oder stark bewölkt, dazu Schauer heute Nachmittag. Auch das ein oder andere Gewitter kann dabei sein. 18 bis 20 Grad, mehr wird es nicht. Abends und nachts dann dicht bewölkt. Dazu gibt es Schauer vom Erzgebirge bis zur Oberlausitz. Zeitweise auch leichter Regen. Das Ganze bei 10 bis 5 Grad. Morgen viele Wolken, bis zum Vormittag noch ein bisschen Regen. Später wechselnd bewölkt mit Schauern und Gewittern. 15 bis 18 Grad.
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10: Hitradio RTL meldet A4 Dresden Richtung Chemnitz zwischen Wilsdruff und dem Dreieck-Nossen Gegenstände auf der Fahrbahn. A9 Leipzig Richtung Nürnberg zwischen Kreuz Rippachtal und Naumburg 6 Kilometer Stau. Die A13 Berlin Richtung Dresden zwischen Thiendorf und Radeburg 1 Kilometer Stau. Leipzig Richtung Dresden auf der A14 zwischen Naunhof und Klinger haben wir 1 Kilometer Stau. Die A38 noch Halle Richtung Leipzig zwischen Kreuz Leipzig Süd und Leipzig Südost 4 Kilometer Stau. Und A72 brauchen Sie ein bisschen Zeit. Chemnitz Richtung Zwickau zwischen Chemnitz Süd und Stolberg Nord 3 Kilometer Stau. Und Plauen Richtung Chemnitz zwischen Zwickau Ost und Stolberg West 1 Kilometer Stau. Es blitzt Leipzig, die Plautstraße. Rechte Seite lauert ein dunkelblauer Caddy. Gersdorf auf dem Hofgraben kurz vorm Ortsausgang. Und die S154 zwischen Sebnitz und Lichtenhain.
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10: Und ich wünsche erstmal einen schönen Mittwochnachmittag. Steigen wir ein ins Geschehen, gucken ein bisschen nach dem Wetter für alle, die heute zum Konzerte in Dresden kommen. Wir haben was im Auge. Jetzt erstmal im Ohr. Madness, Rosalind und Depeche Mode.

80er Klassik Madness or House, Hitradio RTL hier. Ich bin Mirko, schön, dass Sie dabei sind. Was können wir diesem 10. Juni noch abgewinnen? An diesem Nachmittag um kurz vor 2:45. Was hätten wir heute im Angebot? Naja, es ist so einiges am Start. Heute ist zum Beispiel nochmal Vollmond, sogenannter Erdbeermond, Strafbury, gibt es heute Nacht zu sehen, aber nicht für uns. Wir haben einen ziemlich wolkigen Himmel. Dann ist heute noch Tag des Eistees, Tag des Kugelschreibers. Den hat man heute vor 83 Jahren patentieren lassen. Und ich glaube, für viele hier bei uns in Sachsen rund um die Landeshauptstadt ist heute viel wichtiger. Heute ist Start der großen 360-Grad-Tournee von Helene Fischer im Stadion in Dresden. Dort, wo normalerweise die Dynamo-Ultras stehen, stehen heute die Helene-Ultras und feiern. Ich habe unser digitales Wetterauge mal so ein bisschen näher auf Dresden gerichtet. Im Moment würde ich für heute Abend den Schirm mal noch nicht so weit weglegen. Aber dazu später vielleicht nochmal mehr, auch bei Acker de Bauer übrigens. Und wir können jetzt schon mal das Geburtstagskind des Tages feiern mit seinem Hit, mit seinem einzigen Hit hier bei uns in Deutschland. 1990 hat er den gehabt, heute wird er 65. Die Rede ist von Maxi Priest, alias Max Alfred Elliott. Hier ist Close to You. Schönen Mittwochnachmittag.

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9: Hier ist jetzt gerade RTL, gleich mit den Commodores und Nightshift mit Roxette. Sleeping in my car, wir haben Secret Service und LA Goodbye. Dann gucken wir uns erstmal das Sachsenwetter an. Wolkig oder stark bewölkt heute Nachmittag. Ja, dazu leider Schauer und einzelne Gewitter. 18 bis 20 Grad gibt's. Der Abend und die Nacht dann immer noch dicht bewölkt mit Schauern vom Erzgebirge bis in die Oberlausitz. Zeitweise auch so ein leichter Regen bei 10 bis 5 Grad. Morgen bleiben wir bei Wolken, bis zum Vormittag auch noch ein bisschen Regen. Später wechselnd bewölkt mit Schauern und Gewittern.
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9: Hitradio RTL meldet A4 Dresden Richtung Chemnitz. Zwischen Wilsdruff und Dreieck-Nossen Vorsicht Gegenstände auf der Fahrbahn. Die A9 Leipzig Richtung Nürnberg zwischen Kreuz Rippachtal und Naumburg 3 Kilometer Stau und zwischen Dreußig und Eisenberg 1 Kilometer stockend. A72 Chemnitz Richtung Zwickau zwischen Chemnitz Süd und Stolberg Nord 5 Kilometer Stau. Und wir haben Blitzer aktuell Ortseingang Rübenau aus Richtung Kühnheide in der 50er Zone. Ortsausgang Grüner, die Chemnitzer Straße Richtung Wüstenbrand und die B173 Zwickau. Äußere Dresdner Straße stadteinwärts am Brückenberg nahezu.
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nach wie vor eine endzeitgeile Nummer. Commodores und Nightshift, auch wenn wir es gerade Tag haben, die Nachtschicht kommt, die nächste. Übrigens eine noch, also ich weiß nicht, ob sie raus müssen, aber eine Nacht noch, dann ist WM, hier ist gerade RTL, an diesem Tag davor, an diesem Mittwoch, 2:45 haben wir es. Fußballbegeisterung in Deutschland hält sich so kurz vor dem Turnierstarten noch vergleichsweise in Grenzen. Jeder Vierte sagt ungefähr, dass er gucken möchte. Kann so ein bisschen ja, an der Größe des Turniers liegen, was morgen startet. 48 Nationen, 104 Fußballspiele über 39 Tage, 12 Gruppen mit 4 Teams. Und es gibt wegen dem großen Teilnehmerfeld also nicht mehr 32, sondern 48 Mannschaften, diesmal auch ein 16. Finale. Das klingt ein bisschen merkwürdig, gibt's aber wirklich. Ja, apropos die 16. Finale, bis dahin müssen wir erstmal kommen. Es sind so ein paar Mannschaften dabei, die sind Neulinge. Zum Beispiel unser Gegner Curaçao, dann Jordanien, war auch noch nie bei der WM, die Kapverden oder Usbekistan. Die sind auch dabei. Wir gucken mal, was passiert. Heute ist ja erstmal noch viel wichtiger hier im Umkreis von Dresden, dass in dem Fußballstadion Musik gemacht wird. Dazu kommen wir in der nächsten Stunde. Jetzt bis zu den Nachrichten. Cook Robin, Lady Gaga, Kim Wilde und hier ist der Radio mit Gigi D'Agostino.

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8: Mit Oliver Heinze, guten Tag. Bei einer Razzia zur Bekämpfung von Kinderpornografie hat die Kriminalpolizei in Chemnitz, dem Erzgebirgskreis und Mittelsachsen mehrere Gebäude durchsucht und Speichermedien sichergestellt. Cindy Einhorn mit den Einzelheiten.
9: In den vergangenen Tagen gab es über 20 Einsätze. Durchsucht wurden Wohnungen beispielsweise in Chemnitz, Freiberg, Brand-Erbisdorf, Lichtenau, Auebad, Schlema und Stolberg. Sichergestellt wurden über 50 Handys, Dutzende Computer und weit mehr als 100 andere Speichermedien. Die Ermittlungen richten sich in den verschiedenen Fällen gegen insgesamt 21 Männer im Alter zwischen 15 und 66 Jahren. Festnahmen gab es bei der konzentrierten Aktion keine. Die Medien müssen jetzt ausgewertet werden.
8: Übernimmt Israel gezielt und gewaltvoll das Westjordanland? Das wirft die Menschenrechtsorganisation Amnesty International der Regierung des Landes vor. In einem neuen Bericht heißt es, dass Israel die Annexion des besetzten Westjordanlandes zum Politikziel gemacht habe. In den vergangenen Jahren habe eine gezielte ethnische Säuberung stattgefunden. Im Westjordanland leben überwiegend Palästinenser. Im sächsischen Handwerk schwindet die Hoffnung auf eine Trendwende. Nach Einschätzung des Sächsischen Handwerktages setzt sich der Abwärtstrend bei den Betrieben fort. In der aktuellen Konjunkturumfrage bewertete nur noch ein Drittel der Unternehmen die eigene Geschäftslage mit gut. Vor Corona waren es noch 70%. Krisen habe es zwar auch schon früher gegeben, neu sei aber, dass niemand mehr Licht am Horizont sehe, sagte der Präsident des Handwerktages Uwe Nostitz. Seit Jahren würden die Probleme angesprochen, aber es ändere sich nichts. Über 19 Millionen Rentner. So viele gab es noch nie in Deutschland. Das berichtet die Rheinische Post. Umgerechnet bedeutet das Ausgaben von etwa 300 Milliarden Euro. Laut dem Bericht geht fast jeder Dritte vorzeitig in Rente und bekommt dafür lieber weniger Geld. Der Fußball ist unpolitisch. Das ist ein beliebtes Argument von Verbänden und Funktionären, nur stimmt das oft nicht. Kurz vor dem WM-Start hat der Iran mit einem Spielabbruch gedroht, wenn es bei Auftritten des Teams in den Stadien zu Protesten gegen die islamische Führung kommen sollte. Der iranische Fußballverband habe die FIFA zudem mehrfach aufgefordert, sicherzustellen, dass iranische Zuschauer ausschließlich die offizielle Flagge der Islamischen Republik ins Stadion bringen dürfen und nicht die alte persische Flagge.
10: Der Blick zum Sachsenwetter. Wolkig oder stark bewölkt. Dazu Schauer und einzelne Gewitter. 18 bis 20 Grad. So sieht's aus heute Nachmittag. Der Abend und die Nacht dann dicht bewölkt. Dazu Schauer. Erzgebirge bis Oberlausitz. Kann es zeitweise auch leichten Regen geben bei 10 bis 15 Grad. Morgen, 10 bis 5 Grad sind es übrigens in der Nacht. Nur morgen viele Wolken. Bis zum Vormittag noch so ein bisschen Regen. Später wechselnd bewölkt. Dazu aber immer noch Schauer und auch Gewitter. Und dann 15 bis 18 Grad.
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10: Hitradio RTL meldet A4 Dresden Richtung Chemnitz zwischen Wilsdruff und dem Dreieck Nossen Gegenstände auf der Fahrbahn. Dresden Richtung Görlitz zwischen Bautzen Ost und Weißenberg. 2 Kilometer Stau und die A72. Chemnitz Richtung Zwickau zwischen Chemnitz Süd und Stolberg Nord 6 Kilometer Stau. Allerorten stehen Blitzer. Dresden Strehlener Straße 30er Zone. Die S154 zwischen Sebnitz und Lichtenhain. Gersdorf auf dem Hofgraben kurz vorm Ortsausgang. Und Dresden die B6 Bautzener Straße in Höhe Mordgrundbrücke.
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10: Einen schönen Mittwochnachmittag. Wir haben gleich Agathe Bauer. Thema des Tages natürlich heute nochmal Helene Fischer. Vorher gibt's Musik. Barclay James Harvest, Pet Shop Boys und Tanita Tikaram.

0: Barclay James Harvest, Life is for Living, Hitradio RTL, wir unterstützen das. Viertel vier ist es an diesem Mittwoch und an diesem Mittwoch kriegen wir noch Besuch, beziehungsweise eigentlich ist sie ja schon länger in der Landeshauptstadt, die Helene Fischer, und trainiert und probt und übt, denn heute beginnt die Tournee. Und darum kümmern wir uns im übertragenen Sinne auch bei Agathe Bauer.
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0: Anlässlich des Tourneestarts von Helene Fischer präsentiere ich Ihnen heute nochmal den wirklich meistgeklickten Agathe Bauer Song bei uns in diesem Internet. Und zwar haben wir das zu verdanken der Yvette aus Gelenau. Die hat uns das gebracht.
2: Und zwar höre ich bei einer Minute und sechs ungefähr, da höre ich völlig nackte Hoden. Und ich denke, die singt das wirklich.
0: No. Es geht um dieses Lied.
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0: Und Yvette aus Gelenau, ich sage es gerne nochmal, nur so aus journalistischen Zwecken, hört dort völlig nackte Hoden. Wir hören rein.
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0: ja.
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0: Haben Sie sie gehört? Die völlig nackten Hoden.
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0: Und das haben wir alles Event aus Gelenau zu verdanken. Dafür nochmal vielen, vielen Dank für den meistgeklickten Agathe Bauer Song aller Zeiten. Und heute, wenn Helene ihr Konzert gibt, dann muss man natürlich dem auch ein kleines bisschen Rechnung tragen.
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0: Ich könnte ja jetzt Achterbahn spielen. Ich könnte aber auch einfach, weil morgen die Fußball-WM losspielt, so diese Hymne zur Fußball-WM von Helene spielen. Da haben wir zwei Fliegen mit einer Klappe. Los geht's.

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13: Bei uns gibt's gleich Berlin Take My Breath Away und die Sailing on the Seven Seas. Wir haben Joy mit Touch by Touch. Gucken wir zum Sachsenwetter. Naja, für alle, die heute zum Konzert gehen in Dresden, ich gucke schnell nochmal drauf auf unser digitales Auge über Dresden. Ich würde den Schirm bis jetzt noch mitnehmen. Wolkig oder stark bewölkt, dazu Schauer oder einzelne Gewitter, 18 bis 20 Grad, so sieht das aus heute Nachmittag. Der Abend und die Nacht dann dicht bewölkt, Schauer gibt's, Erzgebirge bis Oberlausitz, auch zeitweise leichten Regen bei 10 bis 5 Grad. Ja, und morgen viele Wolken, bis zum Vormittag noch so ein bisschen Regen, später wechselnd bewölkt mit Schauern und auch wieder Gewittern, 15 bis 18 Grad.
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13: Hitradio RTL meldet A4 Dresden Richtung Chemnitz zwischen Wilsdruff und Dreieckgenossen Gegenstände auf der Fahrbahn. Dresden Richtung Görlitz zwischen Bautzen Ost und Weißenberg 2 Kilometer Stau. Die A13 Berlin Richtung Dresden zwischen Thiendorf und Radeburg 1 Kilometer Stau. A14 Leipzig Richtung Dresden zwischen Nauenhof und Klinger 3 Kilometer stockend und die A72 Chemnitz Richtung Zwickau zwischen Chemnitz Süd und Stolberg Nord 8 Kilometer Stau und Leipzig Richtung Chemnitz zwischen Kreuz Leipzig Süd und Zwenkau 1 Kilometer Stau. Es blitzt Dresden Strehlener Straße 30er Zone und auf der B6 Bautzener Straße Höhe Mordgrundbrücke sowie in Groß-Hennersdorf Bernstädter Straße in Richtung Bernstadt.
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0: Berlin, take my breath away. Hier ist der Radio RTL. Gleich gibt's bei uns Sophie and the Giants mit Shut Up and Dance. Und morgen geht's los, die WM. Sie müssen nicht unbedingt Fußballfan oder Freak oder Experte sein, um mit Hitradio RTL dabei aber ein bisschen Geld zu verdienen. Das geht auch so.
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0: Erfahrungsgemäß, das kenne ich von Tippspielen zu Hause, ist es sowieso, dass der am wenigsten Ahnung von Fußball und Tippen hat, meistens gewinnt hinten raus. Vielleicht sind Sie das ja. Sie können mit uns tippen. Es geht um das Spiel des Tages. Das tippen Sie bei Uwe und Katja aus der Hitradio RTL Morning Show, wenn die dazu ausrufen. Und sollten Sie da mittippen dürfen und Ihr Tipp stimmt, also entweder verloren, gewonnen, unentschieden, gibt es 100 Euro. Wenn nicht, wandert die Kohle in den nächsten Tag. 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
16: Mit Oliver Heinze, guten Tag. Fluglärm sorgt seit gestern über Sachsen für Aufsehen. Die US Army verlegt derzeit wieder Hubschrauberstaffeln nach Osten. Gestern und heute donnerten die Helikopter in mehreren Staffeln über die Region. Es handelte sich sowohl um Kampfhubschrauber als auch um Transportmaschinen. Zu Truppenbewegungen der US-Streitkräfte macht das Luftfahrtamt der Bundeswehr in der Regel keine Angaben. Es handelt sich aber wohl um eine turnusgemäße Verlegung nach Polen mit Tankstopps in Dresden. Schnelleres Internet für Millionen Menschen. Die Bundesregierung will den Glasfaserausbau beschleunigen und hat dafür eine entsprechende Reform auf den Weg gebracht. So sollen beispielsweise Genehmigungen schneller erteilt werden, damit Bauarbeiten früher starten können. Auch entlang der Bahnstrecken soll der Ausbau von Mobilfunknetzen einfacher werden. Nach einem schweren LKW-Unfall war die A72 Richtung Hof heute stundenlang gesperrt. Tina Wojnowski, was war da passiert?
12: Ja, laut Polizei war bereits in der Nacht ein Sattelzug mit Anhänger verunglückt. Der Fahrer, 48 Jahre alt, soll gegen 2:30 zwischen Zwickau-West und Reichenbach am Steuer eingeschlafen sein. Der Laster rasierte mehrere Leitplanken und kam vor einer Brücke zum Stehen. Dabei entstand ein Sachschaden von rund 125.000 Euro. Der Fahrer blieb unverletzt. Der LKW musste mit einem Kran geborgen werden. Erst gegen 10:45 war die Autobahn wieder frei.
16: Brennende Wohnhäuser und Autos, vermummte Randalierer. In der nordirischen Hauptstadt Belfast hat es gewaltsame Proteste gegeben. Demonstranten gerieten mit der Polizei aneinander, mehrere Autos wurden in Brand gesetzt. Auslöser war ein Messerangriff in Belfast. Dem Tatverdächtigen, einem Mann aus dem Sudan, wird vorgeworfen, einen Mann schwer verletzt zu haben. Kerkeling vor Präsident. Eine Online-Petition zur Nominierung des Komikers Harpe Kerkeling zum Bundespräsidenten hat schon 20.000 Unterschriften gesammelt. Der Aufruf auf der Plattform Kompakt richtet sich an die Fraktionsführungen von Union, SPD, Grünen und Linken. Begründet wird er unter anderem mit Kerkelings Rede beim Gedenkakt zur Buchenwald-Befreiung im April. Bundespräsident Steinmeier gibt sein Amt nächstes Jahr ab.
17: Wir gucken zum Sachsenwetter für den heutigen Mittwochnachmittag. Wolkig oder stark bewölkt mit Schauern und einzelnen Gewittern. 18 bis 20 Grad. Abends und nachts dann dicht bewölkt und Schauer vom Erzgebirge bis zur Oberlausitz. Auch zeitweise leichter Regen bei 10 bis 5 Grad als Tiefstwerte. Ja, morgen viele Wolken, bis zum Vormittag noch etwas Regen. Später wechselnd bewölkt mit Schauern und Gewittern. 15 bis 18 Grad.
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17: Hitradio RTL meldet A4 Dresden Richtung Görlitz zwischen Bautzen Ost und Weißenberg. 2 Kilometer Stau. A13 Dresden Richtung Berlin. Höhe Marsdorf. Defekter LKW in der Auffahrt. Und Berlin Richtung Dresden zwischen Thiendorf und Radeburg 1 Kilometer Stau. Und die A14 Leipzig Richtung Dresden zwischen Kleinpösener und Klinger 4 Kilometer stockend. Und zuletzt noch die A72, Chemnitz Richtung Zwickau, zwischen Chemnitz-Rottluff und Stolberg Nord, 10 Kilometer Stau. Es blitzt Dresden, B6, Bautzener Straße, Höhe Mordgrundbrücke, Großhennersdorf, die Bernstädter Straße Richtung Bernstadt und Gleitshäuser am alten Gasthof.
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17: Und er wünscht einen schönen Mittwochnachmittag mit den Eurythmics, mit Dermot Kennedy und mit Laura Branigan.

die Annie und der Dave. Annie Lennox, Dave Stewart, die Rhythmics, Here Comes the Rain Again. Jetzt haben wir es 16:45 an diesem Mittwoch, an dem die große Tournee, die 360-Grad-Tournee von Helene Fischer hier bei uns in Dresden startet. Und ich habe gesagt, ich gucke ab und zu mal zum Wetter. Also es sieht im Moment so aus, als ob da schon der eine oder andere Regenguss kommen könnte. Kerstin hat sich gemeldet und hat geschrieben, liebes Hitradio-Team, sagt bitte dem Mirko, dass er im Hinblick aufs Wetter und das Helene-Fischer-Konzert nicht sagen soll, dass man den Schirm mitnehmen soll. Natürlich nicht. Sie können natürlich zu einem Konzert keinen Schirm mitnehmen. Das könnte Sie verwirren. Ja, nein, nehmen Sie bitte keinen Schirm mit, nehmen Sie eine Tüte oder eine alte Mülltüte über den Kopf, wenn es dann doch regnet, haben wir damals auch beim Rolling Stones Konzert gemacht. Das funktioniert auch irgendwie ein bisschen, sieht aber eben weniger sexy aus. Also im Moment, so wie es aussieht, kann es doch einen kleinen Schwappregen geben, wenn Sie heute bei Helene Fischer im Stadion dabei sein wollen. Hier ist Bon Jovi, Always, Hitradio RTL. Schönen Mittwochnachmittag.

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9: Wir gucken zum Sachsenwetter, wolkig oder stark bewölkt, dazu Schauer und einzelne Gewitter, 18 bis 20 Grad. Wären so die Topwerte an diesem Mittwochnachmittag. Der Abend und die Nacht dann dicht bewölkt. Gibt Schauer vom Erzgebirge bis zur Oberlausitz. Kann es auch zeitweise leichten Regen geben. 10 bis 5 Grad die Tiefstwerte. Morgen dann viele Wolken. Bis zum Vormittag haben wir noch ein bisschen Regen. Später wird es jetzt auch nicht so viel besser. Wechselnd bewölkt, dann aber Schauer und Gewitter. 15 bis 18 Grad.
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9: Wir gucken auf die Straßen um kurz nach 4:30 A4 Dresden Richtung Görlitz zwischen Bautzen Ost und Weißenberg. 2 Kilometer stockend. A13 Berlin Richtung Dresden zwischen Tiendorf und Radeburg. 3 Kilometer Stau. Die A14 Leipzig Richtung Dresden zwischen Kleinpösnau und Klinger haben wir 5 Kilometer Stau. Und noch mehr Stau auf der A72. Chemnitz Richtung Zwickau zwischen Chemnitz-Rottluff und Stolberg Nord. 9 Kilometer Stau im Moment. Es blitzt Geleitshäuser am alten Gasthof. Die B97 Schmorkau aus Richtung Königsbrück kommend. Hier lauert ein schwarzer Caddy. Und die B170 Kipsdorf Richtung Altenberg. Rechts nach dem Lokschuppen ziemlich gut getarnt mit Tarnnetz und allem Pipapo. Aufpassen.
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0: Blondie, The Heart of Glass, Hitradio RTL hier, 16:45, Mittwoch.
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14: Mit Oliver Heinze, guten Tag. Fluglärm sorgt seit gestern über Sachsen für Aufsehen. Die US Army verlegt derzeit wieder Hubschrauberstaffeln nach Osten. Gestern und heute donnerten die Helikopter in mehreren Staffeln über die Region. Es handelte sich sowohl um Kampfhubschrauber als auch um Transportmaschinen. Zu Truppenbewegungen der US-Streitkräfte macht das Luftfahrtamt der Bundeswehr in der Regel keine Angaben. Es handelt sich aber wohl um eine turnusgemäße Verlegung nach Polen mit Tankstopps in Dresden. Schnelleres Internet für Millionen Menschen. Die Bundesregierung will den Glasfaserausbau beschleunigen und hat dafür eine entsprechende Reform auf den Weg gebracht. So sollen beispielsweise Genehmigungen schneller erteilt werden, damit Bauarbeiten früher starten können. Auch entlang der Bahnstrecken soll der Ausbau von Mobilfunknetzen einfacher werden. Nach einem schweren Lkw-Unfall war die A72 Richtung Hof heute stundenlang gesperrt. Tina Wojnowski, was war da passiert?
15: Ja, laut Polizei war bereits in der Nacht ein Sattelzug mit Anhänger verunglückt. Der Fahrer, 48 Jahre alt, soll gegen 2:30 zwischen Zwickau-West und Reichenbach am Steuer eingeschlafen sein. Der Laster rasierte mehrere Leitplanken und kam vor einer Brücke zum Stehen. Dabei entstand ein Sachschaden von rund 125.000 Euro. Der Fahrer blieb unverletzt. Der Lkw musste mit einem Kran geborgen werden. Erst gegen 10:45 war die Autobahn wieder frei.
14: Brennende Wohnhäuser und Autos, vermummte Randalierer. In der nordirischen Hauptstadt Belfast hat es gewaltsame Proteste gegeben. Demonstranten gerieten mit der Polizei aneinander. Mehrere Autos wurden in Brand gesetzt. Auslöser war ein Messerangriff in Belfast. Dem Tatverdächtigen, einem Mann aus dem Sudan, wird vorgeworfen, einen Mann schwer verletzt zu haben. Kerkeling vor Präsident. Eine Online-Petition zur Nominierung des Komikers Harpe Kerkeling zum Bundespräsidenten hat schon 20.000 Unterschriften gesammelt. Der Aufruf auf der Plattform Kompakt richtet sich an die Fraktionsführungen von Union, SPD, Grünen und Linken. Begründet wird er unter anderem mit Kerkelings Rede beim Gedenkakt zur Buchenwald-Befreiung im April. Bundespräsident Steinmeier gibt sein Amt nächstes Jahr ab.
16: Gucken wir zum Sachsenwetter. Der Abend und die Nacht dicht bewölkt. Es gibt Schauer vom Erzgebirge bis zur Oberlausitz. Kann es auch zeitweise leichter Regen sein. 10 bis 5 Grad sind die Tiefstwerte in der Nacht. Morgen dann viele Wolken, bis zum Vormittag noch ein bisschen Regen. Später wechselnd bewölkt mit Schauern und Gewittern bei 15 bis 18 Grad.
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16: So, gucken wir uns an, was auf den Straßen los ist. A4, Dresden Richtung Chemnitz, so rum, zwischen Chemnitz-Glößer und Chemnitz-Mitte. 2 Kilometer stockend, die A13, Berlin Richtung Dresden, zwischen Tiendorf und Radeburg, 3 Kilometer Stau. A14, Leipzig Richtung Dresden, zwischen Dreieck-Partenaue und Klinger, haben wir 5 Kilometer stockend und immer noch Probleme auf der A72. Chemnitz Richtung Zwickau, zwischen Chemnitz-Rottloff und Stolberg-Nord, hier 9 Kilometer Stau. Aktuelle Blitzer, B170, Kipsdorf Richtung Altenberg, rechts nach dem Lokschuppen. Die B97 Schmorkau aus Richtung Königsbrück kommend und Heinrichsort auf der Prinz-Heinrich-Straße Richtung Liechtenstein.
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16: Einen schönen Mittwochnachmittag. Es ist Zeit für Rose Laurent. Mit Keimzeit gibt's auch noch Musik mit Mitsingfaktor. Und wir haben Mike Oldfield, Innocent. Schönen Mittwochnachmittag.

0: Rose Laurent mit Afrika. Hier ist Radio RTL 17:15 an diesem Mittwoch. Auch heute Morgen, weiß nicht, ob Sie es gehört haben, wieder das Duell Gut gegen Böse, Stark gegen Schwach, vielleicht auch Alt gegen Jung. Auf jeden Fall Sie gegen unseren Uwe im Hitradio RTL Schätzduell. Tina Kötel aus Gersdorf stand ihm quasi heute Morgen face to face gegenüber. Und in der Mitte thronte Katja mit ihrer Frage. Heute einen Tag vor der WM natürlich eine weltmeisterliche Frage.
1: Mexiko bestreitet das Eröffnungsspiel morgen gegen Südafrika im monumentalen Estadio Azteca. Wie weit liegt das über dem Meeresspiegel? Schätzt doch mal.
2: Oh, das muss sehr hoch sein. Die sprechen ja immer von der Höhenluft da. Also, da fahren ja nach Mexiko auch Sportler hin, um in der Höhenluft

0: Mario Azteca ist der erste Ort der Welt, an dem zum dritten Mal ein WM-Eröffnungsspiel stattfindet, nach 1970 und 1986. Und der eigentliche Clou für die Mexikaner ist aber wirklich die Biologie, denn die Luft dort oben enthält rund 25% weniger Sauerstoff als auf Meereshöhe. Wüsstest du eigentlich, wie hoch Gersdorf liegt?
1: Über Meeresspiegel? 400 Meter.
0: Ja, ungefähr, genau. Und Leipzig, Uwe?
2: Ja, so 338.
0: Nee, 115 ungefähr.
2: Na, ich meine, oben am Uni-Riesen hab ich gemessen.
0: Ja, das Eröffnungsspiel wird für die Südafrikaner wirklich ein Härtetest, weil die gar nicht daran gewöhnt sind, während die Mexikaner diesen Heimklima-Vorteil wahrscheinlich voll ausspielen wollen. Denn das Stadion liegt rund, halt euch fest, 2200 Meter über dem Meeresspiegel.
3: Viel gelernt heute übers Eröffnungsspiel. 2200 Meter, direkter Treffer für Tina. Es gibt 50 Euro Siegerprämie und ich würde auf dieser Höhe auch schon Kopfschmerzen kriegen. Was wir noch kriegen von Ihnen ist Ihre Schätzduell-Anmeldung. Die nehmen wir gerne noch, wenn Sie auch mal mit Uwe sich messen wollen. hitradio.rtl.de oder Sie schicken Duell an die 0351 5000 2000. Hier ist Phil Collins, Can't Stop Loving You.

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8: Hier ist gerade RTL, gleich mit dem Mann, der gestern in Leipzig ordentlich gerockt hat, wie ich gehört habe. Zucchero mit Paul Young. Senza una donna. Wir haben The Rain Words mit Blueprint und Sandra gleich mit Hi Hi Hi. Vorher sagen wir Hi zum Wetter. Es ist nicht so high. Abends und nachts dicht bewölkt. Es gibt Schauer vom Erzgebirge bis zur Oberlausitz. Auch zeitweise leichter Regen bei 10 bis 5 Grad. Morgen dann viele Wolken. Bis zum Vormittag noch ein bisschen Regen. Später wird es allerdings auch nicht viel besser. Dann wechselnd bewölkt mit Schauern und Gewittern. 15 bis 18 Grad.
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8: Hitradio RTL meldet A13 Berlin Richtung Dresden zwischen Thiendorf und Radeburg 3 Kilometer Stau und die A72 Chemnitz Richtung Zwickau zwischen Chemnitz Süd und Stolberg Nord 5 Kilometer stockend. Aktuelle Blitzer Heinrichsort, Prinz-Heinrich-Straße Richtung Lichtenstein und Kainsdorf, die Brauereistraße Richtung Kainsdorfer Brücke.
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0: Katharina Frank und The Rainbows Blueprint. Hitrade RTL gleich mit The Weeknd. Save your tears.
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0: Ja, morgen geht's dann nun los. Morgen beginnt die Fußball-WM mit dem Eröffnungsspiel Mexiko gegen Südafrika. Deutschland startet am Sonntag gegen Curaçao. Aber auch im deutschen Lager in North Carolina steigt langsam das WM-Fieber. Jens Umbreit?
3: Ja, definitiv. Die Stimmung dort beim deutschen Team auch richtig gut. Klar, die beiden Testspiele zuletzt wurden gewonnen. Dazu ist Manuel Neuer endlich ins Mannschaftstraining eingestiegen, nachdem seine Wade doch länger als erwartet Sorgen bereitet hat. Der 40-Jährige wird damit wohl auch am Sonntag im Tor stehen. Und dazu hat man mit dem Quartier in Winston-Salem auch eine gute Wahl getroffen. Am Montag ist man ja dort in North Carolina eingecheckt. Will natürlich möglichst lange dort bleiben und Sportdirektor Rudi Völler hat keine Befürchtungen, dass es, selbst wenn es 5 Wochen dort werden, Lagerkoller geben könnte. Er muss es wissen, Rudi erlebt seine 5. Weltmeisterschaft, die erste vor 40 Jahren.
4: Wir hatten damals kein Internet, wir hatten keine Handys, es gab auch kein deutsches Programm. Das war früher komplizierter, glauben Sie mir. Also Lagerkoller, wie wir es früher mal kennen, das gibt es heute in der Form nicht mehr, egal. Das gibt es auch bei den anderen Nationen nicht. Du bist immer mit der Heimat verbunden.
3: Völler hat das Quartier trotzdem gestern erst einmal verlassen, nicht wegen Lagerkoller. Der ist nach Mexiko geflogen, um sich morgen das Eröffnungsspiel im Aztekenstadion anzuschauen. Dort in Mexikos Hauptstadt hat Völler selbst einst 1986 im WM-Finale gespielt, sagt immer noch, das sei sein Lieblingsstadion.
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16: Mit Oliver Heinze. Bei einer Razzia zur Bekämpfung von Kinderpornografie hat die Kriminalpolizei in Chemnitz, dem Erzgebirgskreis und Mittelsachsen mehrere Gebäude durchsucht und Speichermedien sichergestellt. Cindy Einhorn mit den Einzelheiten.
17: In den vergangenen Tagen gab es über 20 Einsätze. Durchsucht wurden Wohnungen beispielsweise in Chemnitz, Freiberg, Brand-Erbisdorf, Lichtenau, Auebad, Schlema und Stolberg. Sichergestellt wurden über 50 Handys, Dutzende Computer und weit mehr als 100 andere Speichermedien. Die Ermittlungen richten sich in den verschiedenen Fällen gegen insgesamt 21 Männer im Alter zwischen 15 und 66 Jahren. Festnahmen gab es bei der konzentrierten Aktion keine. Die Medien müssen jetzt ausgewertet werden.
16: Porsche will in Leipzig 200 Stellen abbauen. Das berichten mehrere Medien übereinstimmend. Grund sind sinkende Absatzzahlen. Die Pläne seien mit der IG Metall und dem Betriebsrat abgestimmt. Demnach soll alles auf freiwilliger Basis passieren. Wenn sich bis August keine 200 Freiwilligen für Aufhebungsverträge finden, würden die Stellen erhalten bleiben, heißt es. Zuletzt waren bereits viele Verträge mit Leiharbeitern nicht verlängert worden. Beim Leipziger Porsche-Werk arbeiten aktuell gut 4.600 Menschen. Meine Eltern interessieren sich genügend für die Videogames, die ich im Internet zocke. So empfinden nur gut die Hälfte der Kinder und Jugendlichen in Deutschland, wie aus einer Umfrage des Kinderhilfswerks hervorgeht. Knapp zwei Drittel sagen zwar, die Erwachsenen wissen, was sie zocken, sie sprechen aber nicht regelmäßig mit ihnen darüber. Ganz besondere Badegäste haben sich heute Morgen am Adria-Strand niedergelassen. In der Nähe vom beliebten Badeort Rimini tauchten plötzlich mehrere tausend Bienen auf und belagerten einen Sonnenschirm. Experten gehen davon aus, dass die Königin des Volks dort gelandet und der Schwarm ihr gefolgt ist. Ein Bienenzüchter konnte die Tiere weglocken, gestochen wurde niemand. Lesen für den Weltrekord. Im Stadion vom Bundesligist Mainz haben gut 7500 Kinder synchron ein Gedicht in einer Laola-Welle vorgetragen. In verschiedenen Gruppen lasen die Kids gemeinsam mit Jugendbuchautor Stefan Gemmel hintereinander einzelne Wörter laut vor, die auf der Leinwand der Arena erschienen. Dabei standen sie auf, um die Laola-Welle zu imitieren. Für jedes Kind gab es zum Abschluss eine offizielle Weltrekordurkunde.
1: So, Sachsenwetter leider heute ohne Weltrekordurkunde. Es ist dicht bewölkt, es gibt Schauer, Erzgebirge bis Oberlausitz auch zeitweise leichter Regen, bei Tiefstwerten heute Nacht 5 bis 10 Grad. Morgen wieder viele Wolken, bis zum Vormittag noch ein bisschen Regen, später wechselnd bewölkt mit Schauern und Gewittern 15 bis 18 Grad.
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1: Hitradio RTL meldet A13 Berlin Richtung Dresden zwischen Thiendorf und Radeburg 2 Kilometer Stau und es blitzt B170 Kipsdorf Richtung Altenberg nach dem Lokschuppen, Heinrichsort Prinz-Heinrich-Straße Richtung Lichtenstein und Kainsdorf die Brauereistraße Richtung Kainsdorfer Brücke.
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1: Und er wünscht einen schönen Mittwochabend. Simple Minds, ABBA und Lima jetzt für Sie.

0: The Simple Minds, Don't You Forget About Me, hier gerade RTL, 6:45, der Tag davor, vor der WM. Sind wir bereit? Morgen geht's los. Erstes Spiel, 21 Uhr, Mexiko, Südfrankreich, zu sehen im zweiten deutschen Fernsehen. Haben wir alles dabei, so knapper Zeug, vielleicht noch ein bisschen Bengalos. Diese Bengalos, diese Rauchfackeln, die sind ja eigentlich verboten. Dafür muss man mal sagen, sieht man sie relativ häufig im Stadion. Unser helles Köpfchen Matthias Drahim hat sich mal schlau gemacht, wo die Dinger überhaupt herkommen.
1: Aha, in 30 Sekunden.
2: In den 1980er Jahren haben die ersten Fußballfans die Bengalos für sich entdeckt. Bengalo ist die Abkürzung für bengalisches Feuer und daheim.

Neuseelands. Die Fürstenhöfe dort wurden durch bunte Lichter beleuchtet, die durch eine chemische Reaktion erzeugt wurden. Europäische Entdecker haben sie im 17. Jahrhundert mit zu uns gebracht. Zuerst wurden sie als Signalmittel im Militär, der Seefahrt, aber auch ganz viel im Theater für Effekte eingesetzt. Wegen der Brandgefahr hat ein deutsches Unternehmen im November letzten Jahres ein elektronisches, also ein E-Bengalo entwickelt. Wann das auf den Markt kommt und ob überhaupt, steht noch in den Sternen.

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8: Hier ist gerade RTL gleich mit Depeche Mode, The Question of Lust. Wir haben Prince Idle Joe mit Marky Mark und Modern Talking gibt's auch gleich. Der Blick zum Wetter kommt vorher noch. Heute Abend unten danach dicht bewölkt. Es gibt Schauer vom Erzgebirge bis zur Oberlausitz. Kann es auch zeitweise mal so einen leichten Regen geben. Tiefstwerte 10 bis 5 Grad. Morgen dann viele Wolken, bis zum Vormittag noch ein bisschen Regen. Später wechselnd bewölkt mit Schauern und Gewittern 15 bis 18 Grad.
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8: Hitradio RTL meldet A9 Leipzig Richtung Nürnberg zwischen Weißenfels und Naumburg 2 Kilometer Stau. Und Stadtverkehr Dresden, die B170 Hansastraße ist zwischen Röderauer und Großenhainer Straße nach Unfall voll gesperrt. Es blitzt Heinrichsort, Prinz-Heinrich-Straße Richtung Lichtenstein und Kainsdorf, die Brauereistraße in Richtung Kainsdorfer Brücke.
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1: Anlässlich des Tourneestarts von Helene Fischer präsentiere ich Ihnen heute nochmal den wirklich meistgeklickten Agathe-Bauer-Song bei uns in diesem Internet. Und zwar haben wir das zu verdanken der Yvette aus Gelenau. Die hat uns das gebracht.
2: Und zwar höre ich bei 1:06 ungefähr, da höre ich völlig nackte Hoden. Und ich denke, die singt das wirklich.
1: Ja. Es geht um dieses Lied. Und Yvette aus Gelenau, ich sag's gern nochmal, nur so aus journalistischen Zwecken, hört dort völlig nackte Hoden. Wir hören rein.
3: Außer da, in meinem Kopf ist eine Achterbahn, völlig abgehoben, keine
1: ja. Haben Sie sie gehört, die völlig nackten Hoden?
3: Völlig abgehoben,
1: und das haben wir alles Yvette aus Gelenau zu verdanken. Dafür nochmal vielen, vielen Dank für den meistgeklickten Agathe-Bauer-Song aller Zeiten.
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7: Mit Oliver Heinze. In Deutschland gibt es trotz hoher Arbeitslosigkeit noch immer über 1 Million offene Stellen. Das zeigt die aktuelle Stellenerhebung des Instituts für Arbeitsmarkt und Berufsforschung. Auf 100 freie Stellen kommen demnach 264 Arbeitslose. Ein Problem? Viele, die einen Job suchen, haben keine Ausbildung. Die meisten offenen Stellen verlangen das aber. Das Expertengremium zum Neubau der Dresdner Carola-Brücke hat sich in seinen Beratungen auf einen Favoriten unter den 4 Entwürfen geeinigt. Es ist das Modell der Planergemeinschaft Leonard, André und Partner aus Dresden und Knight Architects. Pauline Möckel berichtet.
8: Die gut gestaltete, schlanke sowie transparente Brückenkonstruktion füge sich angenehm zurückhaltend in die historische Dresdner Altstadt ein, hieß es zur Begründung im Bauausschuss, wo das Ranking heute vorgestellt wurde. Demnach erfüllen alle 4 Entwürfe die Anforderungen und sind auch realisierbar. Dennoch konnte das Gremium bei der Begutachtung klar einen besten, zwei-, dritt- und viertbesten Brückenentwurf ausmachen. Die Einschätzung dient als fachliche Empfehlung und Entscheidungshilfe. Am 3. September soll der Stadtrat dann entscheiden, welcher Entwurf umgesetzt wird.
7: Für Sachsens Landwirtschaft könnten sich bei den EU-Fördergeldern ab 2028 wichtige Änderungen ergeben. In Brüssel wird gerade über die künftige Agrarpolitik beraten. Und nach Ansicht von Landwirtschaftsminister von Breitenbuch geht der aktuelle Vorschlag in die richtige Richtung. Geplant sind unter anderem mehr Unterstützung für kleinere Betriebe. Von Breitenbuch spricht von Rückenwind für Sachsen und fordert, dass die Regeln am Ende auch in der Praxis gut umsetzbar sind. Urlaubsinseln wie Mallorca oder Kreta sind besonders anfällig für den Klimawandel und wirtschaftlich abhängig vom Tourismus. Die EU-Kommission will Europas Inseln und Küsten deshalb schützen, indem lokale Wirtschaften breiter aufgestellt und der Umweltschutz in den Gebieten gefördert werden. Konkrete Probleme sind etwa Wasserknappheit und Meeresverschmutzung. Er gilt als eines der größten Talente im deutschen Profifußball. Mittelfeldspieler Kenneth Eichhorn wechselt zur kommenden Saison von Zweitligist Hertha BSC nach Leverkusen. Die Werkself zieht dafür eine Ausstiegsklausel in Höhe von 8 bis 9 Millionen Euro. Wie Sky berichtet, unterschreibt der 16-Jährige einen Vertrag bis 2031. Auch Vereine wie der FC Bayern oder Liverpool haben sich um Eichhorn bemüht.
9: Das Sachsenwetter.
10: Immer wieder zieht Regen durch und morgen zeigt sich der Donnerstag dann ebenfalls sehr durchwachsen mit teils starkem Wind und Temperaturen maximal so um die 15, 16 Grad. Am Freitag sieht's ähnlich aus. Freundlicher wird's dann wieder in Richtung Wochenende.
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10: kurz der Blick noch auf die Straßen. In Dresden-Hansa-Straße zwischen Rödauer Straße und Großenhainer Straße ein Unfall. Da ist die Straße aktuell gesperrt. Und geblitzt wird noch am Ortsausgang Grüner. Auf der Chemnitzer Straße Richtung Wüstenbrand steht ein Superblitzer. Und es blitzt in Keinsdorf auf der Brauereistraße Richtung Keinsdorfer Brücke.
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7: Das Sachsenwetter.
8: Immer wieder zieht Regen durch und morgen zeigt sich der Donnerstag dann ebenfalls sehr durchwachsen mit teils starkem Wind und Temperaturen maximal so um die 15, 16 Grad. Am Freitag sieht's ähnlich aus. Freundlicher wird's dann wieder in Richtung Wochenende.
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8: Kurz der Blick noch auf die Straßen. In Dresden-Hansa-Straße zwischen Rödauer Straße und Großenhainer Straße ein Unfall. Da ist die Straße aktuell gesperrt. Und geblitzt wird noch am Ortsausgang Grüner auf der Chemnitzer Straße Richtung Wüstenbrand. Steht ein Superblitzer. Und es blitzt in Kainsdorf auf der Brauereistraße Richtung Kainsdorfer Brücke.
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6: Ich bin Joshua Heise. Nachdem die Bundesregierung angekündigt hat, den Tankrabatt nicht zu verlängern, will der Mineralölkonzern Fuels und Energie die Steuersenkung bis zum Ende weiter in voller Höhe an die Kunden weitergeben. Das habe man versprochen und daran halte man sich, sagte ein Sprecher der Rheinischen Post. Durch den Tankrabatt sollten die durch den Iran-Krieg stark gestiegenen Tankpreise abgefedert werden. Er läuft Ende des Monats aus. Deutschland ist auf Extremhitze als Krisenlage bisher nicht ausreichend vorbereitet. Das warnt ein Bündnis aus Gesundheits- und Klimaexperten kurz vor dem morgigen Hitzeaktionstag. Ursula Winkler berichtet.
7: Das Bündnis warnt vor einem sogenannten Hitzedom-Szenario, bei dem in nur wenigen Tagen Zehntausende Menschen sterben könnten. Bei dem Wetterphänomen bildet eine besonders stark ausgeprägte Hochdruckzone in der Atmosphäre eine Art Kuppel, die dann die Hitze über einem bestimmten Gebiet einschließt und die heiße Luft gefangen hält. Darauf sei Deutschland nicht vorbereitet. Die Experten fordern einen konsequenten und flächendeckenden Hitzeschutz.
6: Die EU-Chemikalienbehörde hat erneut vor sogenannten Ewigkeitschemikalien gewarnt, insbesondere vor dem Stoff TFA. Dieser schade der menschlichen Fortpflanzung und könne ungeborene Kinder schädigen. TFA kommt häufig in der Industrie vor, wird aber auch als Unkrautvernichter oder für Heiz- und Kühlsysteme benutzt. Die EU-Kommission soll jetzt Einschränkungen für den Stoff erarbeiten. Das Expertengremium zum Neubau der Carola-Brücke hat eine klare Empfehlung abgegeben. Im Ergebnis seiner Beratungen setzte es den Entwurf der Planergemeinschaft Leonhard André und Partner aus Dresden und Knight Architects auf den ersten Platz. Die Brückenkonstruktion füge sich angenehm zurückhaltend in die historische Dresdner Altstadt ein, heißt es zur Begründung. Die Einschätzung dient den Stadträten als Entscheidungshilfe. Sie sollen im September beschließen, welcher Entwurf umgesetzt wird.
8: Das Sachsenwetter.
9: Immer wieder regnet es auch in der kommenden Nacht und dann recht frische Temperaturen zwischen 12 und 9 Grad. In den hohen Lagen geht es teilweise auf bis zu 5 Grad zurück. Morgen wird es durchwachsen und auch ziemlich windig, in Teilen stürmisch bei maximal 15, 16 Grad. Am Freitag sieht es ähnlich aus. Das Wochenende kommt dann wieder freundlicher und wärmer daher.
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9: Kommt auf die Straßen A4 Chemnitz Richtung Erfurt. In Höhe Limbach-Oberfrohna steht ein defektes Auto in der Baustelle. Dann immer noch Reifenteile auf der A9 Nürnberg Richtung Leipzig. Zwischen Hermsdorfer Kreuz und Bad Klosterlausnitz da auch ein defekter LKW. Und in Dresden auf der Hansastraße zwischen Rödauer Straße und Großenhainer Straße ein Unfall und dort Sperrung. Geblitzt wird noch am Ortsausgang Grüner auf der Chemnitzer Straße in Richtung Wüstenbrand steht der Superblitzer.
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0: Das Sachsenwetter.
1: Immer wieder regnet es auch in der kommenden Nacht und dann recht frische Temperaturen zwischen 12 und 9 Grad. In den hohen Lagen geht es teilweise auf bis zu 5 Grad zurück. Morgen wird es durchwachsen und auch ziemlich windig, in Teilen stürmisch bei maximal 15, 16 Grad. Am Freitag sieht es ähnlich aus. Das Wochenende kommt dann wieder freundlicher und wärmer daher.
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1: Kommt auf die Straßen A4 Chemnitz Richtung Erfurt. In Höhe Limbach-Oberfrohna steht ein defektes Auto in der Baustelle. Dann immer noch Reifenteile auf der A9 Nürnberg Richtung Leipzig. Zwischen Hermsdorfer Kreuz und Bad Klosterlausnitz da auch ein defekter LKW. Und in Dresden auf der Hansastraße zwischen Rödauer Straße und Großenhainer Straße ein Unfall und dort Sperrung. Geblitzt wird noch. Am Ortsausgang Grüner auf der Chemnitzer Straße in Richtung Wüstenbrand steht der Superblitzer.
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1: Live im Stadion, beim Public Viewing oder einfach zu Hause vor dem Fernseher. Viele Fans können den Start der anstehenden Fußball-Weltmeisterschaft kaum erwarten. Am Sonntag hat die deutsche Nationalmannschaft der Männer ihr erstes Spiel dieser WM auf dem amerikanischen Kontinent. Doch dieses sportliche Großereignis sieht sich auch großer Kritik ausgesetzt, vor allem wegen der Menschenrechtsverletzungen in den USA und der fragwürdigen Organisation der Spiele, ausgeweitet auf 3 Länder. Eine Belastung für Spieler, Fans und die Umwelt. Die WM gehöre den Fans und nicht den Konzernen, Politikern und Verbänden, so Thorsten Latzel, Sportbeauftragter der Evangelischen Kirche Deutschland. Und Glaube und Sport, das gehört für ihn zusammen.
2: Wir kommen von Pfingsten her. Pfingsten hat ja genau dieses Sprachwunder. Menschen begegnen einander und gehen raus und verstehen sich. Und dafür kann so ein bisschen pfingsterischer Geist sozusagen auch Einzug halten bei einer Fußball-Weltmeisterschaft. Und ja auch die Leichtigkeit, ja, so einen Ball ins Rollen zu bringen. Welche Hoffnungsbilder produzieren wir eigentlich damit? Ne? Geben Menschen etwas mit, zu sagen, was das Herz bewegt. Aber gerade indem sie nicht zuerst im Sinne des Kommerzes ist, sondern um gerade das Miteinander, das Spielerische, das Schöne in den Vordergrund zu rücken.
1: Klar, wir dürfen uns auf die Spiele freuen, richtig sogar. Aber wir als Gesellschaft sollten auch die völkerrechtswidrigen Handlungen der Trump-Regierung und die Kommerzialisierung der Spiele, die mehr als sonst als Werbefläche dienen, nicht aus den Augen verlieren.
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2: Ich bin Joshua Heise. Der Tankrabatt läuft wie geplant Ende Juni aus. Das haben Union und SPD nach Bildinformationen entschieden. Eine Verlängerung sei finanzpolitisch nicht sinnvoll, so Unionsfraktionsvize Müller. Die Koalition hatte die Spritsteuer seit dem 1. Mai um knapp 17 Cent pro Liter gesenkt. Sollte sich die Lage ab dem 1. Juli dramatisch ändern, könne man trotzdem schnell reagieren, hieß es weiter. Das Bundeskabinett hat eine neue Strategie für die Luftfahrt beschlossen. Das Ziel: Deutschland soll innerhalb der nächsten 15 Jahre zur führenden Luftfahrtnation werden. Die Industrie fordert dazu konkrete Maßnahmen, allen voran niedrigere Steuern und weniger Bürokratie. Nach Branchenangaben haben sich die Standortkosten seit der Corona-Pandemie teils verdoppelt. Viele Kinder zocken täglich oder zumindest mehrmals die Woche am Tablet oder der Konsole. Doch wie viele Eltern wissen eigentlich, was ihr Nachwuchs da spielt? Eine Umfrage des Kinderhilfswerks gibt Antworten. Ronny Tucher berichtet.
3: Befragt wurden nicht etwa die Eltern, sondern die Kinder und Jugendlichen. Und bei den 10- bis 17-Jährigen hat nur die Hälfte den Eindruck, dass sich ihre Eltern angemessen dafür interessieren, was sie regelmäßig spielen. 21% dagegen sagen, meine Eltern interessieren sich zu wenig dafür. Und 16% wiederum finden, die Neugier ihrer Eltern sei zu groß.
2: Das Expertengremium zum Neubau der Carola-Brücke hat eine klare Empfehlung abgegeben. Im Ergebnis seiner Beratungen setzte es den Entwurf der Planergemeinschaft Leonhard André und Partner aus Dresden und Knight Architects auf den ersten Platz. Die Brückenkonstruktion füge sich angenehm zurückhaltend in die historische Dresdner Altstadt ein, heißt es zur Begründung. Die Einschätzung dient den Stadträten als Entscheidungshilfe. Sie sollen im September beschließen, welcher Entwurf umgesetzt wird.
4: Das Sachsenwetter. Immer wieder regnet es auch in der kommenden Nacht und dann recht frische Temperaturen zwischen 12 und 9 Grad. In den hohen Lagen geht es teilweise auf bis zu 5 Grad zurück. Morgen wird es durchwachsen und auch ziemlich windig, in Teilen stürmisch bei maximal 15, 16 Grad. Am Freitag sieht es ähnlich aus. Das Wochenende kommt dann wieder freundlicher und wärmer daher.
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4: Auf die Straßen A4 Chemnitz Richtung Erfurt. In Höhe Limbach-Oberfrohna steht ein defektes Auto in der Baustelle. Dann immer noch Reifenteile auf der A9 Nürnberg Richtung Leipzig zwischen Hermsdorfer Kreuz und Bad Klosterlausnitz, da auch ein defekter LKW. Und in Dresden auf der Hansastraße zwischen Röderauer Straße und Großenhainer Straße ein Unfall und dort Sperrung. Geblitzt wird noch am Ortsausgang Grüner auf der Chemnitzer Straße in Richtung Wüstenbrand steht der Superblitzer.
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0: Das Sachsenwetter.
1: Immer wieder regnet es auch in der kommenden Nacht und dann recht frische Temperaturen zwischen 12 und 9 Grad. In den hohen Lagen geht es teilweise auf bis zu 5 Grad zurück. Morgen wird es durchwachsen und auch ziemlich windig, in Teilen stürmisch bei maximal 15, 16 Grad. Am Freitag sieht es ähnlich aus. Das Wochenende kommt dann wieder freundlicher und wärmer daher.
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1: Schauen wir auf die Straßen A4 Chemnitz Richtung Erfurt. In Höhe Limbach-Oberfrohna steht ein defektes Auto in der Baustelle. Dann immer noch Reifenteile auf der A9 Nürnberg Richtung Leipzig zwischen Hermsdorfer Kreuz und Bad Klosterlausnitz, da auch ein defekter LKW. Und in Dresden auf der Hansastraße zwischen Rödauer Straße und Großenhainer Straße ein Unfall und dort Sperrung. Geblitzt wird noch. Am Ortsausgang Grüner auf der Chemnitzer Straße in Richtung Wüstenbrand steht der Superblitzer.
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2: Ausgerechnet mir muss das passieren. 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
7: Ich bin Yves Simon. Der sogenannte Tankrabatt fällt wie geplant Ende dieses Monats, also Ende Juni, weg. Das hat Unionsfraktionsvize Müller in der ARD bestätigt. Die Koalition hatte die Spritsteuer im Mai und Juni um knapp 17 Cent pro Liter gesenkt. Für uns berichtet Ursula Winkler.
8: Der Tankrabatt war von Beginn an für 2 Monate geplant. Zuletzt hatte es aber viele Debatten über eine mögliche Verlängerung gegeben. Jetzt ist das Ende amtlich. Der Rabatt habe gut gewirkt, heißt es aus den Regierungsfraktionen, aber er sei finanzpolitisch nicht sinnvoll. Man könne es sich in der aktuellen Lage nicht leisten, Schulden dafür aufzunehmen. Damit dürften die Preise an den Zapfsäulen ab Juli wieder nach oben gehen und das kurz vor den Sommerferien.
7: Im Berliner Kanzleramt sind Union und SPD mit Arbeitgebern und Gewerkschaften zu Beratungen über das große Reformpaket zusammengekommen. Es geht um Arbeitsmarkt, Steuern, Sozialversicherungen und Bürokratieabbau. Am 1. Juli soll der Koalitionsausschuss die Eckpunkte beschließen. Die Ausgangslage ist aber schwierig. Die Gewerkschaften lehnen viele Reformpläne der Regierung aus Union und SPD ab. Die USA werden den Iran wieder angreifen. Das hat US-Präsident Trump angekündigt. Das US-Militär hatte den Iran erst gestern hart getroffen und heute wird es wieder passieren, so hat es Trump im Weißen Haus formuliert. Gleichzeitig fordert er die Regierung im Iran dazu auf, einem Abkommen zuzustimmen. Die USA und der Iran hatten sich zuvor gegenseitig immer wieder angegriffen, trotz vereinbarter Waffenruhe. Das Expertengremium zum Neubau der Carola-Brücke hat jetzt eine klare Empfehlung abgegeben. Im Ergebnis seiner Beratungen hat es den Entwurf der Planergemeinschaft Leonhard, André und Partner aus Dresden und Knight Architects auf den ersten Platz gesetzt. Die Brückenkonstruktion füge sich angenehm und zurückhaltend in die historische Dresdner Altstadt ein, heißt es zur Begründung. Die Einschätzung dient den Stadträten als Entscheidungshilfe. Sie sollen im September dann beschließen, welcher Entwurf wirklich umgesetzt wird.
0: Das Sachsenwetter.
9: Immer wieder regnet es auch in der kommenden Nacht und dann recht frische Temperaturen zwischen 12 und 9 Grad. In den hohen Lagen geht es teilweise auf bis zu 5 Grad zurück. Morgen wird es durchwachsen und auch ziemlich windig, in Teilen stürmisch bei maximal 15, 16 Grad. Am Freitag sieht es ähnlich aus. Das Wochenende kommt dann wieder freundlicher und wärmer daher.

0: Das Sachsenwetter.
1: Immer wieder regnet es auch in der kommenden Nacht und dann recht frische Temperaturen zwischen 12 und 9 Grad. In den hohen Lagen geht es teilweise auf bis zu 5 Grad zurück. Morgen wird es durchwachsen und auch ziemlich windig, in Teilen stürmisch bei maximal 15, 16 Grad. Am Freitag sieht es ähnlich aus. Das Wochenende kommt dann wieder freundlicher und wärmer daher.
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1: Ich bin Yves Simon. Im Berliner Kanzleramt hat am Abend die heiße Phase für das große Reformpaket der schwarz-roten Bundesregierung begonnen. Union und SPD beraten dort gerade mit Arbeitgebern und Gewerkschaften über Änderungen am Arbeitsmarkt, bei Steuern, Sozialversicherungen und beim Bürokratieabbau. Am 1. Juli soll der Koalitionsausschuss die Eckpunkte festlegen. Bundeskanzler Merz spricht von Reformen höchster Priorität, um Deutschland wieder auf Wachstumskurs zu bringen. Seit Ausbruch des Iran-Kriegs ist die Straße von Hormuz weitgehend dicht. Jetzt aber behauptet Präsident Trump, das US-Militär hätte in einer geheimen Mission mehr als 200 Handelsschiffe sicher durch die Meerenge geleitet. Mehr als 100 Millionen Barrel Öl sind demnach jetzt zusätzlich auf dem Weltmarkt, obwohl der Iran den Schiffsverkehr in der Meerenge mit Drohungen und Angriffen weitgehend lahmgelegt hat. Eine unabhängige Bestätigung für Trumps Angaben gibt es bisher nicht. Das Expertengremium zum Neubau der Carola-Brücke hat jetzt eine klare Empfehlung abgegeben. Im Ergebnis seiner Beratungen hat es den Entwurf der Planergemeinschaft Leonhard, André und Partner aus Dresden und Knight Architects auf den ersten Platz gesetzt. Die Brückenkonstruktion füge sich angenehm und zurückhaltend in die historische Dresdner Altstadt ein, heißt es zur Begründung. Die Einschätzung dient den Stadträten als Entscheidungshilfe. Sie sollen im September dann beschließen, welcher Entwurf wirklich umgesetzt wird. Vor dem Start der Fußball-Weltmeisterschaft morgen sorgt der Fall des somalischen Schiedsrichters Omar Artan für Wirbel. Er ist ja Afrikas Schiedsrichter des Jahres und trotzdem wurde ihm von den USA die Einreise verweigert, offenbar aus Sicherheitsgründen, wie es heißt. FIFA-Präsident Infantino hat sich jetzt auch zu dem Fall geäußert in einem Statement. Er nennt das Ganze zwar unglücklich, betont aber auch, der Weltverband müsse die Entscheidungen der Gastgeber respektieren und wörtlich, die FIFA sei nicht der König der Welt.
2: Das Sachsenwetter.
3: Immer wieder regnet es auch in der kommenden Nacht und dann recht frische Temperaturen zwischen 12 und 9 Grad. In den hohen Lagen geht es teilweise auf bis zu 5 Grad zurück. Morgen wird es durchwachsen und auch ziemlich windig, in Teilen stürmisch bei maximal 15, 16 Grad. Am Freitag sieht es ähnlich aus. Das Wochenende kommt dann wieder freundlicher und wärmer daher.

0: Das Sachsenwetter.
1: Immer wieder regnet es auch in der kommenden Nacht und dann recht frische Temperaturen zwischen 12 und 9 Grad. In den hohen Lagen geht es teilweise auf bis zu 5 Grad zurück. Morgen wird es durchwachsen und auch ziemlich windig, in Teilen stürmisch bei maximal 15, 16 Grad. Am Freitag sieht es ähnlich aus. Das Wochenende kommt dann wieder freundlicher und wärmer daher.
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1: Ich bin Yves Simon. Die Spitzen der Regierungskoalition sprechen seit dem Abend mit Gewerkschaften und Arbeitgeberverbänden über geplante Reformen bei Rente, Kranken- und Pflegeversicherung sowie bei der Steuerberechnung. Das Treffen findet im Berliner Kanzleramt statt. Bundeskanzler Merz betont, er wolle vor allem auf Dialog setzen, nicht nur innerhalb von Union und SPD, sondern auch zwischen Arbeitgebern und Gewerkschaften. Papst Leo XIV. Hat in Barcelona in der Sagrada Familia eine Messe zum 100. Todestag des Architekten Antonio Gaudi gefeiert und den Jesusturm gesegnet. Durch ein Doppelkreuz aus Bayern ist die Basilika jetzt das höchste Gotteshaus der Welt und löst das Ulmer Münster ab. Bei einer Licht- und Feuerwerksshow wurde Gaudi außerdem mit einer großen Drohneninszenierung geehrt. Das Expertengremium zum Neubau der Carola-Brücke hat jetzt eine klare Empfehlung abgegeben. Im Ergebnis seiner Beratungen hat es den Entwurf der Planergemeinschaft Leonhard, André und Partner aus Dresden und Knight Architects auf den ersten Platz gesetzt. Die Brückenkonstruktion füge sich angenehm und zurückhaltend in die historische Dresdner Altstadt ein, heißt es zur Begründung. Die Einschätzung dient den Stadträten als Entscheidungshilfe. Sie sollen im September dann beschließen, welcher Entwurf wirklich umgesetzt wird. Heute startet die Fußball-WM, also seit eben haben wir ja schon Donnerstag. Und die deutsche Fußballnationalmannschaft wird die Eröffnung heute Abend der WM in ihrem Quartier gemütlich vor der Leinwand am Pool mitverfolgen. Lange gedulden, bis sie dann endlich selbst ins Geschehen eingreifen können, müssen die Spieler allerdings nicht, denn schon am Sonntag trifft das Team auf Curaçao. David Raum freut sich, dass es endlich losgeht.
2: Insgesamt freuen wir uns alle drauf, wenn die WM endlich beginnt. Man hat so ein bisschen die ganze Saison ist ja im Hinterkopf gehabt. Ich glaube, die ganze Welt ist ready. Man sieht auch im Internet immer wieder, der Hype ist langsam da für die WM. Ich glaube, wenn dann das erste Spiel gespielt ist, dann kommt jeder auch so ein bisschen in Fahrt und in WM-Stimmung.
1: Den WM-Auftakt am Abend bestreitet Mitgastgeber Mexiko gegen Südafrika. Anpfiff ist um 21 Uhr deutscher Zeit.
0: Das Sachsenwetter.
3: Regnerisch und zugezogen ist es. Auch der Donnerstag zeigt sich bedeckt mit teilweise starkem Wind und maximal 15 bis 16 Grad. Der Freitag insgesamt auch noch durchwachsen und ziemlich windig. Am Samstag, da wird es dann wieder freundlicher und wärmer.

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1: Ich bin Yves Simon. Die USA haben gerade trotz der Waffenruhe wieder Ziele im Iran angegriffen. Das US-Militär spricht von Selbstverteidigungsschlägen als Reaktion auf anhaltende iranische Aggression. Iranische Staatsmedien melden Explosionen an der Südküste und auch in der Region Bandar Abbas. Schon in den letzten Tagen hatten sich Iran, Israel und die USA trotz der Feuerpause wieder gegenseitig beschossen. Beobachter fürchten eine neue Eskalation im Streit um die strategisch wichtige Straße von Hormuz. Gespräche beendet. Die Spitzen der schwarz-roten Bundesregierung haben am Abend mit Gewerkschaften und Arbeitgeberverbänden über Arbeitsmarkt, Sozialversicherungen, Bürokratieabbau und Steuerpolitik beraten. Regierungssprecher Cornelius hat nichts zu den Inhalten gesagt, nur so viel. Die Sozialpartner wollen den Reformprozess konstruktiv begleiten. Außerdem sind auch weitere Gespräche vereinbart worden. Die Kassenärztliche Vereinigung Sachsen geht auf Konfrontationskurs zu den Apothekerverbänden. Hintergrund sind Vorschläge, wonach Apotheken in Zukunft bei der Ersteinschätzung und Betreuung von Patienten eine größere Rolle übernehmen sollen. Die KV Sachsen lehnt das allerdings ab und betont, Diagnosen und Therapieentscheidungen müssten weiterhin Ärzten vorbehalten bleiben. Andernfalls könne die Qualität der Patientenversorgung darunter leiden. Schauen wir zur Fußball-WM. Die startet ja heute Abend mit der Partie Mexiko gegen Südafrika. Das deutsche Team schaut den Auftakt im Teamquartier in New Jersey. Ja, und weil die Anfahrt zum Stadion für die Fans vor allem in New Jersey so teuer ist, statt der regulären 13 Dollar, kosten zur WM Hin- und Rückfahrt mit der Bahn fast 100 Dollar. Deswegen hat die DFB-L schon mal einen kostenlosen Transport für eins ihrer Spiele organisiert. Das deutsche Team zahlt 600 Fans die Anfahrt zum WM-Spiel gegen Ecuador. Das findet in New Jersey statt. Um eins der Gratistickets zu bekommen, muss man aber Mitglied des Fanclubs Nationalmannschaft sein und bei zu vielen Anmeldungen entscheidet dann am Ende das Los.
0: Das Sachsenwetter.
2: Regnerisch und zugezogen ist es. Auch der Donnerstag zeigt sich bedeckt mit teilweise starkem Wind und maximal 15 bis 16 Grad. Der Freitag insgesamt auch noch durchwachsen und ziemlich windig. Am Samstag, da wird es dann wieder freundlicher und wärmer.

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